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1: Das Wetter wird in den kommenden Tagen von trockener und zum Teil heißer Luft bestimmt. In der Redaktion Gisela Hoff. Die Woche beginnt im Norden mit Quellwolken. Im Tagesverlauf kommt es zu einzelnen Schauer und Gewitter. Sonst ist es nach Hochnebelauflösung im Westen und Süden sonnig und trocken. Die Temperaturen erreichen an der Küste maximal 24, im Norden höchstens 29 Grad. In den übrigen Gebieten bis 36 Grad. In der Nacht lassen im Nordosten die Schauer schnell nach und es lockert auf, während im Süden die Bewölkung zunimmt und später Regenfälle und Gewitter von West nach Ost durchziehen. Sonst ist es meist klar und die Temperaturen sinken auf 21 bis erholsame 13 Grad. Morgen bleibt es im Norden locker bewölkt und sonnig. In den übrigen Gebieten ist es teils wolkig, teils sonnig. Im Tagesverlauf ziehen Quellwolken auf, die besonders in den Mittelgebirgen und im Süden einzelne kräftige Gewitter bringen. Die Temperaturen erreichen dann wieder Werte zwischen 31 Grad im Norden und 36 Grad im Süden.
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2: Natürlich sollte das vor dem Wetter kommen, aber ich bin leider sichtmäßig nicht ganz so fit, habe aber heute Nacht dank meinem Cousin Felix, vielen, vielen Dank dafür, ein Song schreiben können, das mich einfach mal wieder erfüllt hat, was mir wieder ein bisschen mehr Kraft gegeben hat. Und ich hoffe, er gefällt euch genauso gut wie mir. Ich habe ihn jetzt direkt für euch dabei. Ich habe ihn produzieren können, weil die Programme alle tauglich waren mit diesem Programm. Leider ist nur eine 30-Tage-Version. Mal gucken, ob ich die irgendwie mir erhalten kann. Jetzt habe ich für euch von Blue Balloon Music Mein Herz sieht mehr als 5% und danach Empire of the Sun mit We Are the People und Lil Uzi Vert mit What You Say. Ich wünsche euch viel Spaß. Mein Name ist Sascha Mario Kasser. Ich werde heute nur so sporadisch drauf sein, da ich leider mir das Sommergrippe auch noch zusätzlich eingeholt habe. Also ich weiß nicht, was dieses Jahr los ist. Ich glaube, es macht doch irgendjemand Voodoo mit mir. Keine Ahnung. Naja, der Humor ist ja Gott sei Dank noch da.

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So, heute habe ich mal den Underscore von dem Chartbreaker mit drinne. Genau, ihr habt jetzt jede Menge Musik auf die Ohren bekommen. Jetzt ein kleines Illertal-Update. Bei uns findet ja jetzt jede Menge Feste statt, ob von der Stadt, von den Vereinen und so weiter. Jede Menge Musikveranstaltungen. Da wünsche ich euch natürlich viel Spaß und schaut einfach auch mal in Facebook. Da sind sehr viele Veranstaltungen hinterlegt. Wirklich mega. Ja, ich kann leider momentan nicht hingehen, weil ich nicht ganz so gut sehe. Also noch schlechter als sonst. Und ja, ich leider im Endeffekt ja fast das Bett schon hüte. Aber es macht nichts. Deswegen ist trotzdem ein toller Tag. Ich habe hier im Sendestudio bereits 28 Grad. Ich weiß nicht, wie es bei euch aussieht. Und ich bin ja hier im unteren Illertal, sage ich jetzt einfach mal. Ja, dann natürlich schiebe ich gleich mal die Morgenmotivation hinterher. Egal was kommt, lasst euch nicht unterkriegen, es geht immer irgendwie weiter, auch wenn man es auf den Anhieb erstmal gar nicht sieht. Genau. Sombra mit Undressed habe ich

für euch dabei. Kato, John, Turn the Light Off. Und zwar die Radio Edition. La Cassette und Xuxu mit Uzi sind auch dabei. Und ich würde sagen, wir machen noch eine dazu. Van Dalton, verliebt in mich.

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Ja, die Top Charts stehen natürlich heute Abend wieder an von 22 bis 0 Uhr für euch hier auf Illertal FM. Genau, mit natürlich mir. Also ich werde mir das heute doch mal so fliehen lassen müssen, bleibt mir nichts anderes übrig. Aber es hat sich wirklich einiges getan, lasst euch überraschen. Und ihr merkt schon, ich habe heute die Songs aus den Top 100 mit dabei. Und zwar Millennium Kid, GBS mit Vielleicht Vielleicht und Vollmond von Body SM, MC und Chuckles. Und danach Olmara mit Wackelkontakt.

Jedes Mal, wenn ich diesen Song höre, mache ich mir Gedanken, was denn ich für ein Möbelstück wäre. Ich weiß es nicht. Ich weiß es nicht. Möchte ich ein Stuhl sein, wo sich der Hinterblatt sitzt? Nein. Möchte ich ein Tisch sein, der dauernd irgendwie anders benutzt wird? Keine Ahnung. Naja, egal. Jetzt habe ich für euch Model Fish mit Hotel und Two Feet. 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Und ja, dann geht's mit guter Laune weiter mit einem Alltagstipp.

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3: Bei der bundesweiten Aktion MINT-Mach-Tage geht es ums Entdecken, Ausprobieren und Verstehen der Bereiche Mathe, Informatik, Naturwissenschaften und Technik. Dieses Jahr dreht sich alles um die Medizin der Zukunft. Dazu Gabriele Schmidtle von der Stiftung Kinder forschen.
4: Wir bringen Kinder dazu, Fragen zu stellen. Warum bekommen wir Fieber? Kinder sind ja von Natur aus neugierig und durch das forschende Lernen finden sie ihre eigenen Antworten. Oft merken sie dabei dann auch zum ersten Mal, oh, das interessiert mich, das kann ich ja auch. Und genau das wollen wir, dass jedes Kind die Chance bekommt, seine eigenen Stärken zu entdecken.
3: Kindern zeigen, was in ihnen steckt. Dafür gibt es auch prominente Unterstützung aus der Politik. Dorothee Bär, Bundesministerin für Forschung, Technologie und Raumfahrt, sagt:
5: Deutschland ist ja eigentlich das Land der Erfinderinnen und der Erfinder und das müssen wir stärken. Und wo fängt man am besten an? Natürlich bei den Kleinsten, weil man sagt ja immer so schön, man soll Neugier wecken, aber eigentlich muss man sie nicht wecken, sondern man muss die Neugier befriedigen, die Kinder ohnehin an den Tag legen. Und da ist unser Haus bestens aufgestellt, weil bei der Raumfahrt, bei der künstlichen Intelligenz, bei der Robotik, Medizin, Nachhaltigkeit, das sind alles Themen, die von einer ganz hohen Relevanz sind und die Kinder ganz besonders spannend finden.
3: Kinder schon früh für Wissenschaft und Medizin zu begeistern, findet auch Heinz-Wilhelm Esser wichtig. Der Mediziner und TV-Moderator, bekannt als Doc Esser, sieht frühe Bildung vor allem als Frage der Gesundheitskompetenz.
6: Das, was früher Oma und Opa noch wussten, was man so macht an Hausmittelchen oder dass meine Mutter Symptome besser einschätzen konnte, das sehe ich heute bei vielen jungen Erwachsenen oder auch älteren Erwachsenen gar nicht mehr. Und dementsprechend ist es so wichtig, dass man gerade die Kinder sensibilisiert für Gesundheit, für Prävention, für Früherkennung, aber eben auch die Neugierde hochhält. Was kann man machen in Sachen Wissenschaft, Technik und eben auch Medizin?
3: Wie die MINT-Mach-Tage konkret gestaltet werden können, erklärt noch einmal Gabriele Schmidtle.
4: Das kann im Rahmen eines Projekttags sein, einer ganzen Projektwoche oder als eigenes Forschungsfest. Auf mintmachtage.de gibt's alles, was man dafür braucht. Also Forschungspässe und Diplome, jede Menge Experimente und sogar einen eigenen Song passend zum Thema.
7: Ja, das hört sich ja an den Mitmachtagen gut alle. Mein Gott, deutsche Sprache, schwere Sprache. Jetzt Tom Gregory mit Rather Be You für euch hier und With Tom Gregory Never Let Me Down. Und natürlich geht es dann mega, mega weiter mit Top Songs.
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2: Ja, unsere Heimat, euer Zuhause. Das ist ganz wichtig, der Slogan, weil ich einfach finde, ein Radio ist nicht nur ein Radio, sondern man muss sich wohlfühlen, dorthin zu kommen. Man muss sein Herz da lassen, seine Emotionen. Und es ist das Wichtigste. Shabebas im VIP habe ich für euch von Pashanu und Xeren und Taylor Swift mit The Fate of Ophelia, ein Song, der ja absolut erfolgreich in den Charts ist. Linkin Park mit Empire and the Machine, auch wochenlang in den Top

30 und Top 100 vertreten. Da muss man eigentlich nicht viel dazu sagen. Und ich würde sagen, wir tun doch eine der The Way I Are, Timbaland mit Carl Hilson, DOA. Euch begrüßt heute Sascha Mario Casta am Morgen 2.0. Ihr merkt schon, irgendwie habe ich heute nicht so die Worte drauf, aber ich habe euch vorhin meinen neuen Song vorgespielt. Ich habe die ganze Nacht da ein bisschen rumgebastelt, so gut es ging, und bin jetzt schon sehr erschöpft, sehe auch ehrlich gesagt kaum noch was. Aber es macht nichts, es hat mal richtig wieder gut getan, gefordert zu werden und nicht nur immer da zu liegen bei seinen eigenen Gedanken und sich den Kopf zu machen, ja. Das war jetzt die letzten 4 Wochen für mich wirklich sehr anstrengend und deswegen tut es auch echt gut, einfach mal wieder was anderes zu tun. Und ich muss sagen, ich freue mich auch darauf, wenn es mir dann besser geht, wieder in den Stall zu gehen und einiges dann auch draußen wieder zu erleben.

Das ist der Borge 2.0 auf Illertal FM mit eurem Sascha Mario Casta aus dem Sendestudio in Weißenhorn. Genau, wir haben es jetzt 11 Uhr und 19 Minuten und ein paar zerquetschte und ich habe mega coole Songs für euch dabei. Und zwar habe ich Kings of Leon mit Sex on Fire dabei, dann danach Gigi Perez Sailor Song und With the MC and Bees and Honey Show the Love. Und Olivia Dean, So Easy würde ich noch glatt dahinter schmeißen.

Ja, wir haben 11.32 Uhr für euch heute am Morgen 2.0. Was habt ihr denn sonst noch so immer im Repertoire gehabt? Also irgendwie scheint mir der Tag heute sehr, sehr kurz zu sein. Ja, auf jeden Fall ganz klar, im Illertal ist viel geboten, das haben wir ja schon besprochen. Und ihr müsst auch dran denken, das dürft ihr nicht vergessen, nächsten Monat in der Traube wieder der Summer Bash. Da feiert die Chrissy ihren Geburtstag und hat wieder jede Menge Bands eingeladen. Ich schaue mal, ob ich da eventuell vorbeirutsche, gerade je nachdem, wie es bis dahin aussieht. Genau, ja, das ist die Kultstätte und zwar von Jack Daniels wurde die Traube in Wellenberg zur Kultstätte erhoben, sage ich jetzt mal. Ja, DJ Ötzi mit Tirol folgt jetzt direkt im Anschluss. The Neighborhood mit Sweet Weather und Pinterest Sarah Larsen mit Stateside. Und ich würde sagen, wir schmeißen noch BTS mit Swim direkt hinterher. Und da komme ich doch mal im Endeffekt zur Verabschiedung, da kommen noch ein paar Songs. Und ja, dann ist der Montagmorgen auch schon gelaufen.

0: Oh, dann wünsche ich euch mit den letzten 4 Songs im Endeffekt, oder 5 sind es fast, noch viel Vergnügen heute. Kommt gut in die Woche, bleibt gesund, bleibt uns gewogen, schaltet Irrtal FM ein. Es gibt immer tolle Sendungen, tolle Sachen wie heute Abend, zum Beispiel 18 bis 20 Uhr die Brigitte mit 100% Deutsch, der Wutschow. Danach die Sondersendung mit unserer Franzi, die Legende von dort. Eine Sondersendung über die Band, mit der Band, Interview und so weiter, alles vorhanden. Da werdet ihr viel Freude haben, viel Spaß haben. Und danach kommt dann der Chartbreaker zu euch, genau. Und ja, die ganze Woche ist natürlich auch jede Menge für euch geboten. Schaut in unser Sendeblatt auf illertal.fm und macht euch selber ein Bild darüber. Genau. Jetzt für euch Bad Bunny mit TV Me Preghetto und danach Teddy Swims mit Lost Control, mein absolutes Lieblingslied. Und Zartmann mit Taub ich auf. Und ich habe noch dahinter Crazy Abrams mit That's So True. Ich wünsche euch was. Passt auf euch auf. Bye bye, ciao ciao, bussi bussi, euer Sascha Mario Kaster aus dem Sendestudio in Weißenhaut.
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Das war der Morgen 2.0. Schön, dass ihr mit dabei wart. Wir sagen Danke und verabschieden uns aus dem schönen Illertal. Aber wir hören uns wieder, immer montags bis freitags von 10 bis 12 Uhr.

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1: Der Sommer startete dieses Jahr schon mal mit viel Hitze. Die Meteorologen sprachen schon vom Hitzedom im Juni, so früh wie noch nie, weil sich eben dieses stabile Hochdruckgebiet wie eine Kuppel über uns legte. Ja, wer konnte, der suchte die Nähe zu einer Wasserstelle. Bei Nathalie Holzner geht es gleich auch um viel Wasser und vor allem um einen Mann, der das Ruder übernimmt. Bei uns hier gibt's keinen neuen Mann am Ruder, aber eine Erinnerung bei den Musikwünschen dazu in der Sendung später mehr. Jetzt geht's los und wir starten zusammen in diese Stunde und den Schlager Boulevard, Ausgabe 471. Herzlich willkommen!
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Er kommt aus Argentinien, sie aus Brasilien. Ja, und sie verschmelzen musikalisch zu südamerikanischen Rhythmen über Sehnsucht, Liebe und die Vorfreude auf das Wiedersehen. Pablo Grande und Sueli de Melo stehen dabei für musikalische Grenzenlosigkeit und die verbindende Kraft der Musik. Ja, und bei Grenzenlosigkeit schauen wir doch jetzt mal über die Grenze musikalisch rüber in die Niederlande. Gerade dort ist der Schlager ja auch sehr beliebt und bietet musikalisch noch eine, ich sag mal, volkstümlichere Variante im Vergleich zu manchem Dancebeat hier im Schlager in Deutschland und Österreich. 2018 als junges Talent gestartet, hat sich der heute 19-jährige Sam van Veldhoven zu einer festen Größe in seinem Heimatland entwickelt. Der Musik geht er neben dem Beruf nach, tagsüber ist er als Maler aktiv. Ja, und so kennt er das Gefühl eben sehr gut, wenn man sich auf den Sommer und den Sommerurlaub freut und einfach mal die Arbeit ruhen lassen kann. Hey, lass es endlich losgehen. Mal ein Schlager auf Niederländisch, jetzt hier im Schlagerboulevard mit Sam van Veldhoven.

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Der Sommer lässt Herzen schneller schlagen und bei ihr, der Melanie Payer, führte dies gar zu einem Sommerfeuerwerk. Das Bild des Feuerwerks, das wird auch von Annemarie Einfeld genutzt. Sie möchte uns daran erinnern, dass jeder von uns strahlen kann, wenn wir an uns und unsere Träume glauben und den negativen Bewertungen anderen nicht mehr so viel Raum geben. Feuerwerk, Annemarie Einfeld.

0: Es gibt Songs, die bleiben. Für immer. Es ist nicht planbar und für die neueren Veröffentlichungen noch viel schwerer, wie noch in den vergangenen Jahrzehnten. Wenn Sie schon in den 80ern Musik hörten, dann sagen Ihnen ganz bestimmt die folgenden Zeilen noch etwas. Damals, als es nämlich hieß: Du blitzt mich an mit deinen Funkelperlenaugen. Das tut so gut, da ist so viel für mich drin. Das hilft viel besser als jedes Reden, jedes Denken. Nur noch fühlen, nur noch spüren, macht jetzt Sinn. Funkelperlenaugen 1988 von der Gruppe Pur. Ja, lebt einfach von einer einfachen, aber starken Idee. Und genau darin liegt seine Kraft. Und dieser Kraft wollen Axel Fischer und DJ Herzbeat nun ein neues, tanzbares Gewand geben und verbinden somit Nostalgie mit dem Dancefloor.
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0: Am 30. Juni vor 100 Jahren wurde Peter Alexander in Wien geboren. Wir erinnerten an ihn mit einem Song aus dem Jahre 1973. Damals hat er den Titel »Wir sind eine große Familie« veröffentlicht. Auch seine LP trug damals diesen Titel, geschrieben von Ralf Siegel und Kurt Herter. Und wir hörten eben Andy Borg mit seiner Version zu dem Song.
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0: Wenn auch Sie einen Song haben, den Sie gerne wieder einmal wiederhören möchten oder der hier im Schlagerboulevard einmal gespielt werden sollte, weil er Ihnen gerade aktuell so gut gefällt, ja dann schreiben Sie uns gerne. Beim Mitmachen hat sich eine kleine Änderung ergeben. Es bleibt dabei, Ihre Nachricht an uns soll einfach und kostenfrei bleiben. Wie das Mitmachen geht, alle Infos dazu auf schlagerboulevard.info oder Sie können uns weiterhin Ihren Musikwunsch auch eintragen auf der Seite meinschlagertreff.de. Schlagerboulevard.info oder über meinschlagertreff.de. Wenn sich Gefühle nicht mehr leugnen lassen, wenn Zeichen eindeutig werden und das Herz die Richtung vorgibt, dann deutet alles darauf hin. Leslie hören wir gleich, gewünscht von der Mildred Kettner aus Groß-Gerau. Und zuvor noch der Musikwunsch der Ulrike Reis aus Lübbecke und dem Manuel Reisch aus Hennef. Sie wünschen sich die aktuelle Single von Achim Petri und da geht es um das Herz.

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Eine junge Stimme, Leslie, war das eben zu hören hier im Schlagerboulevard. Ja, und jetzt fängt uns jemand die Sonne ein. Er, das ist

Es hieß da eben bei Pat, ich weiß, du hast den Regen satt, und daher verspricht er ihr, ich fange für dich die Sonne ein. Aber ja, dieser Song ist aus dem Jahre 2024, und bei dem Sommer in diesem Jahr, da könnte sie ja auch zu der großen Gruppe derer gehören, die sich den Regen eher wünscht, wie noch mehr Sonne. Dieses Jahr, da haben einige Kultmusiker schon ihren 80. Geburtstag feiern können. Olaf der Flipper und Katja Epstein wurden im März 80, Udo Lindenberg im Mai. Ja, und im Juni, da folgte eine gute Freundin von ihm, die wir für ihre Fröhlichkeit, ihren dänischen Charme und ihre Lieder so mögen. Gitte Henning. Seit über 7 Jahrzehnten steht sie auf der Bühne. Der Ort, der für sie mehr ist als nur für Auftritte. Sie liebt ihren Beruf, ist mit Leib und Seele dabei und denkt noch überhaupt nicht ans Aufhören. Im Gegenteil, einer ihrer Hits heißt ja, ich will alles. Es ist gewissermaßen auch ihr Lebensmotto. Und es gab einen anderen Song, der sehr prägend war. Sie lebt diesen Satz noch immer und ist dieses Jahr auf Tour und hat diese Tour so genannt. Ich bin stark. 80 Jahre Gitte Henning. Herzlichen Glückwunsch.

Beliebte Künstler, Newcomer und Titel, die es sonst eher selten ins Programm schaffen, gibt es jede Woche hier im Schlagerboulevard.

0: Ein echter Gentleman definiert sich nicht über das größte Auto, die teuerste Uhr oder den perfekten Körper. Er begegnet Menschen mit Respekt, hört zu, hält sein Wort und steht für die Menschen ein, die ihm wichtig sind. Mike Leon Grosch war das eben, darüber, worauf es wirklich ankommt. Einen guten Charakter mit viel Herz. Neue Musikwünsche bitte nur noch über schlagerboulevard.info oder über meinschlagertreff.de. Erik Faber aus Frankfurt, er wünscht sich bei uns die Newcomerin Bianca Erbe mit ihrer aktuellen Single Jetzt erst recht. Und anschließend entführt uns Andreas Zaron in die Disco-Ära der 70er. Die Zeit stand damals schon für Vielfalt, Freiheit und sexuelle Selbstbestimmung. Werte, die aktueller sind denn je.
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Welchen Schlager möchten Sie gern das nächste Mal hier im Schlagerboulevard hören? Sie haben die freie Wahl. Einzige Bedingung ist, der Titel muss deutschsprachig sein. Ihren Musikwunsch jetzt online aufgeben auf

0: Er war dabei und lässt die Disco-Ära mit seinem neuen Song nochmal richtig hochleben. Andreas Zaron, wir sind Disco. Ja, und diese Lebensfreude, die mit diesem Feeling verbunden ist, die möge uns auch in der kommenden Woche begleiten. Hier jetzt noch Nina Lavida und Ralf Gregor über einen, ja, ich formuliere mal so, einen Schatten einer Beziehung mit zwei Personen und zwei Handlungen oder Zielen. Davon soll jetzt aber genug sein und es geht um Wahrheit oder Pflicht. Also, hier wird Klarheit gesprochen. Anschließend geht es noch sehr intim zu bei Roland Kaiser. Das kennen wir ja von ihm. Er hat ja schon so einige Songs dieser Art in seinem Leben veröffentlicht. Damit geht unser heutiger Schlagerboulevard zu Ende. Die Ausgabe 471. Nächste Ausgabe. Nächste Woche, gleiche Welle, gleiche Stelle. Für Sie alles Liebe, alles Gute, kommen Sie gut durch diese Sommerwoche. Bis zum nächsten Mal hier im Schlagerboulevard. Ihr Andreas von Judazenka. Tschüss.
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1: Hallo aus Tauschers Plattenkiste, sagt der Alex. Diesmal geht es um einen großen Teil von uns Menschen, ein sehr großer Teil, etwa 50%. Hier und da sicher ein halbes Prozent mehr oder weniger. Stark soll dieser Typ von Mensch sein, oft auch mächtig und alles andere, das werden wir hören. Beim Mann, also es geht um den Mann in der Musik und weil es ja so viele Männer gibt, schöne wie hässliche und nette wie unfreundliche, ist das hier nur der Anfang. Also viel Spaß jetzt, Mannlieder aus meinem Archiv.
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0: da hatte er sein volles Können gezeigt, so viele Charaktere zu spielen. Ein Mann für alle Fälle, Harald Juhnke. Ich gebe es zu, vor ein paar Tagen, da legte ich beim längeren Autofahren eine CD ein und da war dieses Lied drauf und ich habe es gleich mehrfach gehört, ein paar Mal vor und zurück gespult. Ja, ich habe es länger nicht gehört und ich finde es so schön einfach. Ja, und deswegen dachte ich mir, diese Platte musst du unbedingt mal hier auflegen in der Sendung. Und zum Glück gibt es ja auch von Harald Juhnke nicht nur dieses eine Mannlied, es gibt noch ein anderes. Unter anderem auch das hier, genauso köstlich.
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Der Mann, dem die Zukunft gehört, der Hausmann vom Dienst. Er hat in diesem Lied nicht über sich selbst gesungen, nein, seine Frau hat es damals öfter anders erlebt. Harald Junke von einer Platte, die unser lieber Plattensammler Thorsten Bernauer vor längerer Zeit mal entstaubt hatte und auch digitalisiert hatte. Und ich bin mir sicher, demnächst kommt wieder mal ein schönes Plattenpaket von ihm, von Thorsten. Wenn ich mir da was wünschen könnte, Thorsten, Fitzmann oder Rosenthal oder Kuhlenkampf. Aber lass dich nicht jagen, lieber Thorsten. Ist ja nur so als Inspiration gedacht gewesen. Für uns hier, für Sie alle in Tauschers Plattenkiste, der Kultserie auf dieser Welle.

0: Chimchimeri, Chimchimeri, der Mann auf dem Schornstein aus dem Musical Mary Poppins. Da gibt es hier einige Ohrwürmer drin, mit einem Teelöffel Zucker fällt mir das spontan ein. Ja, über das heutige Hauptmotiv in der Musik, da muss ich gar nicht so viel sagen. Nein, schließlich begegnet es uns sehr häufig, dieses Objekt. Sehr, sehr häufig und oft auch in uns selbst drin, auch bei mir hier. Also lassen wir andere über dieses Wort singen und das taten viele schon, vor Jahrzehnten auch. Ich habe nun auflegen eine sehr alte Platte und zwar aus dem Jahr 1938. Peter Igelhoff.
1: Dieses Lied heißt Susanne, es ist ein kleiner Liebesroman. 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
1: 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Ich lege gleich noch so eine weitere Nostalgie-Knisterscheibe auf, eine ganz alte Aufnahme mit Bernhard E.T. und seinem Tanzorchester. Bernhard E.T., er wurde 1898 geboren, also im vorvorigen Jahrhundert in Kassel. Da, Sohn eines Friseurs, erhielt er seine musikalische Ausbildung am Louis-Spohr-Konservatorium in Kassel. Das Geld verdiente er sich, indem er ja mit zwei anderen Musikern in Kassler Weinstuben aufspielte. Nach 1919, also nach dem Ersten Weltkrieg, trat er mit seinem Salon-Trio E.T. im Garmischer Hotel Alpenhof auf, also in Garmisch-Partenkirchen. Und von da zog er ja in den sogenannten goldenen 20er Jahren, wohin man musste, nach Berlin. Denn da eben tobte das Leben in Berlin. In Berlin wurde Bernhard E.T. im alten Boston-Club engagiert, nahm da auch die ersten Platten auf und spielte später im Hotel Reichsadler, wieder in Bayern, in München. Aus diesem Hotel übertrug übrigens das Radio damals erstmals seine Musik. Und es dauerte nicht lange, bis er auch im legendären wiederum Berliner Voxhaus im Radio zu hören war und da spielte. Und als die Filme langsam Töne bekamen, da spielte Bernhard E.T. mit seinem Orchester auch in mehreren Streifen mit. Die Vita, ich gebe es zu, ist noch viel, viel länger, aber jetzt wartet ja hier schon sehr, sehr geduldig der Refrainsänger auf seinen Einsatz.

Junger Mann aus gutem Haus sucht eine solide Frau. Bernhard E.T. mit seinem Tanzorchester. Ja, junge Männer suchen Frauen, junge Männer lieben die Liebe besonders intensiv. Und Sophia Loren stellte einmal fest, die Fantasie des Mannes ist die beste Waffe der Frau. Hat sie sicher auch selbst ab und zu mal genutzt, diese Weisheit. Noch intelligenter ist wohl das, was Clint Eastwood einmal sagte. Ich glaube, ein Mann will von einer Frau das Gleiche wie eine Frau von einem Mann. Respekt.

so schön zwingig. Das Tanzorchester des damals Ostberliner Rundfunks unter Günter Gollasch mit der Komposition Der Mann meiner Träume. Na, dieses Attribut verlange ich von Ihnen nicht, meine Damen und meine Herren.

Ich bin einfach super gut, denn Millionen Frauen lieben mich, hatte er auch mal behauptet. Karl Dall, ich bin der Mann, von dem man träumt. Vielleicht zielte er ja in diesem Lied auf seinen Charme ab, auf seine Witzigkeit oder gar auf sein Bankkonto, sein Vermögen. Es muss ja nicht immer nur das Äußere sein, womit die Männer werben dürfen und auf was die Frauen stehen. Geschmackssache ist sicher auch der Bart, also der coole Drei-Tage-Bart ist ja wieder sehr in Mode gekommen seit einigen Jahren schon, gerade auch bei jungen Männern. Zu einem sportlichen, hübschen Gesicht passt das auch, bei anderen vielleicht weniger. Bärte sind ja auch mitunter ein Hindernis beim Küssen, aber nicht für diese Frau hier.

Wo ist der Mann mit dem Bart? Vivi Bach. Eine Erinnerung an diese dänische Schauspielerin, Fernsehmoderatorin und vor allem Schlagersängerin. 1939 in Kopenhagen geboren, sie starb im Jahr 2013 auf Ibiza. Ihr Leben hatte so viele Seiten beschrieben und eine ganz wichtige ist die gemeinsame Zeit mit Dietmar Schönherr, der ja im Jahr darauf von dieser Bühne ging. Und im Laufe unserer Serie ist es so, es werden leider die Namen derer, an die wir erinnern, immer mehr und mehr, aber wir erinnern ja gern daran, hier in Tauschers Plattenkiste, der Kultserie auf dieser Welle. Diesmal rund um den Mann, ob Sandmann oder der Lehmann.

Lehmann hat die Lu gezwickt, heut Morgen unterm Wasser. Er war direkt nach ihr verrückt, heut Morgen unterm Wasser. Die Fischlein haben kehrt gemacht und haben stumm gegähnt, denn das sind sie zur Sommerzeit vom sehr geehrten, sehr geschätzten Publikum.

0: Dieser Pfiff musste noch mit drauf. Robert Kreis, heute Morgen unterm Wasser. Herr Lehmann hat die Lu gezwickt. Ich kann Ihnen nur wirklich empfehlen, meine Damen und Herren, wenn Robert Kreis mal in Ihrer Nähe auftreten sollte, gehen Sie unbedingt hin in eine seiner Revuen. Es ist einfach köstlich, es lohnt sich. Er schauspielert, er ist einfach lustig vom Typ her. Ein unvergesslicher Abend wird dies sein. Und wenn ich es ganz ehrlich anmerken darf, dann bietet er sogar noch etwas mehr als der sehr, sehr verehrte Max Raabe. Beide interpretieren ja diese frühen Schlager, also die Schlager der 20er, 30er Jahre, auf ihre Weise mit sehr, sehr stimmigen Arrangements. Aber wir hier, wir spielen auch gern mal die Originale von damals. Und da liegt nun auf eine Platte von Rudi Gotten, ein Künstler, der sehr jung starb im Jahr 1941. Da verstarb Rudi Gotten mit nur 33 Jahren, überraschend an den Folgen einer Blutvergiftung. Sein Grab auf dem alten 12-Apostel-Kirchhof in Berlin-Schöneberg, es erinnert an ihn. Und seine Musik hier bei uns auf einer alten Polydor-Platte hören wir ihn jetzt.
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1: 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Rudi Gotten, was macht ein Mann nicht alles? Aus der Metropol-Operette Frauen im Metropol. Und auf dieser gleichen Polydor-Platte, da findet sich ein Duett von Rudi Gotten mit Elfi Meyerhofer.
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Lassen Sie Ihren Lautsprecher ruhig mal rauschen, bei uns ist es erlaubt. Ich suche einen Mann. Das war ein Mannlied für die schon etwas reiferen Hörer. Jetzt eines für unsere jüngeren Hörer, obwohl bei dieser Melodie hier, da sind auch die etwas Älteren durchaus mit dabei und sie können mitsingen bei dieser Musik.

sei unser Gast, der Abendgruß vom Fernsehfunk, der Sandmann. Ja, der aus dem Osten, der so viel überlebt hat. Ein starker Mann mit Bart. Ja, und was lehrt uns das Leben? Sie sagt, er sei kein richtiger Mann, weil er nicht mal Skat spielen kann. Sie könnte nicht daran denken, ihm ihr Herz zu schenken. Erst müsse er Reichtum erringen, Ausstrahlung und Profil gewinnen. So, sagt er, nun wisse er es ganz genau. Sie wäre auch für ihn keine richtige Frau. Ja, so ist das manchmal so zwischen Männern und Frauen. Deswegen kommt hier jetzt der dritte Mann.

glaube, sie suchen ihn immer noch im Wiener Untergrund, den dritten Mann. Hier in einer sehr, sehr schönen Easy-Listening-Version von James Last, der dritte Mann. Hier ist der erste Mann in dieser Sendung, in der sie hoffentlich dranbleibt. Ich küsse

Ja, eine kurze Tagesentführung eines Mannes. Annette Humpe, ich küsse ihren Mann aus dem Jahr 1990. Das war Annette nach der NDW-Zeit, also Annette nach Humpe und Humpe und vor allem nach Ideal und vor Ich und Ich. Und ich muss es noch erwähnen, Dörf, ja, Dörf, die Formation 1983, nämlich als die Gruppe Ideal sich auflöste, da schrieb Annette Humpe für die Formation Dörf den Hit Kodo. Sagt Ihnen das was, Kodo? 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Schönster, wunderbarer NDW-Sound, mag ich sehr, dieses Lied. Und wir gehen jetzt mal noch ein paar Jahre zurück und treffen einen Mann, naja, der war nicht gerade schön, nein, aber lustig. Ein Komiker, eine Ulknudel, später übrigens auch sehr politisch. Doch in diesem Lied hier, da lobt er seine vermeintliche Schönheit.

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0: Mein Gott, bin ich schön.
1: Mein Gott, ist er schön. Dieter Hallervorden, der schönste Mann in seiner Mietskaserne. Auf der LP ist ja auch der Beweis dafür angetreten. Halbglatze, dafür über den Ohren die Haare schön gewellt. 1976 erschien dieser wunderbare Tango von diesem schönen Mann. Und ich möchte Ihnen, weil es eben so köstlich ist, hier noch einen Titel vorstellen, auch von dieser LP aus der gleichen Zeit. Auch sehr, sehr herrlich. Dieter Hallervorden.
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0: Dieter Hallervorden, ich gehe so gern als Naked Eye. Wenn Sie jetzt entsprechende Bilder im Kopf haben, meine Damen und Herren, viel Spaß beim Verarbeiten. Hier ist Tauschers Plattenkiste, die Kultserie auf dieser Welle.
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0: liebt. Hallo Dienstmann, hier interpretiert von Wolfgang Amboss. Im Original waren das Hans Moser und Paul Hörbiger, denn dieses Lied stammt ja von einer Verwechslungskomödie rund um einen echten und einen falschen Dienstmann. Eine echt lustige Geschichte, die auf einem Maskenball beginnt. Und im Grunde ist dieser Film eine Reminiszenz auf Hans Mosers berühmten Sketch, der Dienstmann aus den 20er Jahren voriges Jahrhundert. Paul Hörbiger hatte damals die Idee zu einem Lustspiel, dass Moser noch einmal diese Gelegenheit bot, in diese sehr populäre, im Prinzip die populärste Rolle zu schlüpfen, also des Dienstmanns. Also hören wir sie nochmal im Original, die beiden Dienstmänner von damals. Hans Moser und Paul Hörbiger.
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Ja, aus der guten Eutenzeit in Wien. Paul Hörbiger und Hans Moser. Hallo Dienstmann. Und wenn Sie heute mal ins Hotel Sacher in Wien kommen, vielleicht empfängt Sie ja da auch so ein Dienstmann an der Rezeption, so ein Portier aus der alten Zeit. Wenn Sie an dieser Stelle auf eine Weisheit auf den Mann warten, dann möchte ich Sie keinesfalls enttäuschen. Nein, ich habe gleich zwei. Die eine heißt: Männer leben vom Vergessen, Frauen von Erinnerungen. Die andere Weisheit ist fast schon sehr, sehr böse. Männer dürfen auch mal das letzte Wort haben, solange es ein Kompliment ist. Jetzt kommt noch ein Mann, ja, der hat was Wichtiges in der Hand. Koks. Nicht das, was Sie denken. Nein, etwas zum Heizen. Koks.

Helmut Wiedmann spielte uns die alte Berliner Melodie. Mutter der Mann mit dem Koks ist da, war ja Koks zum Heizen gemeint in Berlin der Nachkriegsjahre. Und wenn wir bei Kohlen sind, dann lassen wir gleich noch den Bergmann hier rein. Das Musikchor der Werkstatt Schneeberg im wunderschönen Sachsen spielt uns den Bergmannsgruß. Musik.

Musik aus dem schönen Erzgebirge. Wir grüßen alle Bergmänner, genauso wie alle Piloten, alle LKW-Fahrer oder Straßenbauer. Überall da, wo Sie Ihren Mann stehen. Und meine Damen, Sie sind natürlich auch von uns ins Herz geschlossen.

0: 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Jacqueline Boyer aus dem Jahr 1970. Falls Ihnen die Begleitmusik eben ein wenig griechisch vorkam, hatten Sie instinktiv recht, denn die Musik für dieses Lied schrieb unter anderem der große Mikis Theodorakis, der ja auch kein Hehl um seine politische Einstellung machte, sowie auch Jacqueline Boyer. Sie sang einst bei der Wahlparty von Bundeskanzler Willy Brandt. Willy Brandt, das war noch ein Mann in der Politik.
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0: Punkt. Er ist ein Mann und das genügt. Hanne Wieder, schön, Sie mal wieder hier drin zu haben. Diese Sängerin, Kabarettistin, Disseuse und Schauspielerin. Auch sie konnte ja sehr politisch sein. Nicht das ganze Leben, aber ab und zu war sie sehr politisch gewesen. Wenn man sich unter anderem an den Streit um diesen Abtreibungsparagrafen erinnert, Hanne Wieder war Mitunterzeichnerin dieses Bekenntnisses Wir haben abgetrieben, damals 71 im Wochenmagazin Stern, initiiert von Alice Schwarzer. Hanne Wieder mit dieser rauchigen Stimme und ihren manchmal auch frauenkritischen Äußerungen war Kult in der schwulen Szene. Und ich muss es unbedingt erwähnen, ihr Auftritt im Spukschloss im Spessart als das freche Gespenst, das mit Hilfe eines Zaubertrunks seinen Körper zurückerhält. Das Lied vom Effekt hatte sich immer wieder auch einer unserer älteren Stammhörer gewünscht, nämlich Iri. Legen wir sie nochmal auf, diese alte Scheibe für diesen Mann.
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0: 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Hauptsache ist der Effekt. Bei uns der Wiedererkennungseffekt. Tauschers Plattenkiste, die Kultserie auf dieser Welle. Jetzt mit dem Mann mit dem Fangrott. Gab es viele, aber nur einen solchen großen.
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0: Der Mann mit dem Fagott. Ein großer zweiteiliger Fernsehfilm aus dem Jahr 2011. Eine Autobiografie dieses großen eben gehörten Udo Jürgens, der damit damals zum 77. Geburtstag geehrt wurde. Der Film erzählt die Geschichte von drei Generationen in der Familie. Im ersten Abschnitt geht es um Heinrich Bockelmann, den Großvater von Udo Jürgens, der in Moskau zum Bankier des russischen Zaren aufsteigt, im Ersten Weltkrieg verhaftet wird, sich aber auch retten kann und sich und seine Familie. Im zweiten Abschnitt geht es um die Rolle von Udo Jürgens Vater Rudolf Bockelmann. Er war Bürgermeister in Österreich, der zum Gefangenen zwischen der Nazi-Ideologie und seinen eigenen Werten wird, nicht ganz unaktuell in Österreich. Und der Kreis erschließt sich mit dem Leben des Sohnes Udo Jürgens, dessen Entwicklung und Karriere in diesem Film gezeigt wird und in dem der Film auch aufzeigt, wie es dazu kam, dass Udo Jürgens zu einem der bedeutendsten Unterhaltungsmusiker im deutschen Sprachraum wurde. Der Mann mit dem Fagott bleibt uns unvergessen. Unvergessen auch wie dieser Mann, wie diese Stimme hier.
1: 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Er war der Letzte und Größte der Western-Stars. Und mehr noch, er war ein Stück Amerika. Den großen Mann mit dem lässigen Gang begleitete ich so viele Jahre lang durch die Rocky Mountains und durch die Prärie. Was immer geschehen wird, ihn vergesse ich nie. Der Marshall, der sich für Recht und Gesetz ein Leben lang schlug. Marion Michael Morrison. Sie nannten ihn Duke. Ich liebte ihn wie einen Bruder. Ich wurde sein größter Fan. Denn ich war seine Stimme. Die Stimme von John Wayne.
0: Wow, was für eine Stimme. Eine Erinnerung an die große Stimme von Arnold Marki. Er sprach synchron für ganz viele der Großen, denn er war die deutsche Stimme von unter anderem Humphrey Bogart, John Wayne, Robert Mitchum, Kirk Douglas, Richard Widmark, James Coburn, Charles Bronson, George Scott, Anthony Quinn, Yves Montand oder auch Lino Ventura. Etwas grau, ein bisschen kahl. Die schöne Jugend war einmal. Doch was nützt denn das Gewimmer, lieber Freund? Es kommt noch schlimmer. Ja, der Mann im Alter. Dem guten alten Leierkastenmann, dem widmen wir uns auch noch, wenn Sie dranbleiben hier. Gleiche Stelle, gleiche Welle, auf alle Fälle denn. Ciao, sagt der Alex und wie immer, auf Weiterhören.

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1: Und mein erster Titel für heute ist einer von der Waikikis, Hawaii Tattoo 1961. Die Waikikis waren belgische Studiomusiker, die von dem deutschen Horst Fuchs, einem ehemaligen Produktionschef der Ariola, produziert wurden. Mit dem von Martin Böttcher unter dem Pseudonym Michael Thomas geschriebene Instrumentalstück Hawaii Tattoo hatten sie zuerst in Deutschland 1961 und Jahre später auch in den USA 1964 und den United Kingdom 1965 großen Erfolg. Nach zwei typischen Nachziehen in Deutschland war ihre Hitzeit wieder zu Ende.

Mein zweiter Gast ist Vicky Sue Robinson. Turn the Beat Around 1976. Durch ihre Mutter Jolly, die unter anderem mit Pete Seeger auftrat, kam sie bereits als kleines Mädchen mit Folk- und Jazzmusik in Berührung. Robinson war noch ein Teenager, als sie ihre erste musikalische Rolle in Hair erhielt. Ihre erste Aufnahme auf Platte erschien 1972, als sie für das Album Something Anything von Todd Rundgren als Background-Sängerin ausgewählt wurde. Ihre eigene Plattenkarriere startete sie mit einem Plattenvertrag bei RCA Victor im Jahr 1975. Im Jahr darauf klang ihr mit dem Song Turn It Around auf Anhieb ein internationaler Hit. Platz 10 in den USA, Platz 1 in den deutschen Disco-Charts. Auch in den Niederlanden, Platz 11, war die Single erfolgreich. Insgesamt erschienen 4 Alben bei RCA, doch keine der ausgekoppelten Singles konnte den großen ersten Hit wiederholen.

Jimmy Cliff, Reggae Nights, 1983. Jimmy Cliff ist ein jamaikanischer Reggae-Sänger. Er ist bekannt für den Treffer Wild World und Reggae Night. In 1969 folgt sein weltweiten Durchbruch mit Wonderful World, Beautiful People. Jimmy Cliff ist einer der ersten Künstler, der zusammen mit Desmond Dekker die Welt mit Reggae bekannt machte. In vielen Ländern war dieses Lied sein erster Hit, auch in den Vereinigten Staaten. Die Cat Stevens Cover Wild World bedeutete für Jimmy Cliff in 1970 vorerst seinen letzten großen internationalen Hit. Gleichzeitig hat Desmond Dekker Erfolg mit You Can Get It If You Really Want, ursprünglich von Jimmy Cliff. Anfang der 80er Jahre fängt er erneut an und hat dann einen großen Hit mit unter anderem Reggae Nights.

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1: Und diese Woche ist es ein Titel von Alamo aus 1968. Es geht eine Träne auf Reisen. Salvatore Alamo ist ein belgischer Sänger italienisch-sizilianischer Herkunft. Er singt Chansons, die von ihm selbst geschrieben, vorwiegend auf Französisch, sondern auch in ihrer Muttersprache Italienisch und weiterhin Niederländisch, Englisch, Türkisch, Spanisch, Japanisch und Deutsch. Er verkaufte mehr als 100 Millionen Alben und Singles, damit ist er der meistverkaufte belgische Künstler aller Zeiten. Es geht eine Träne auf Reisen ist einer der vielen deutschsprachigen Titel, die Alamo aufgezeichnet hat. Mhm.

Und noch ein Instrumentalstück. Waldo de los Rios, Mozart-Symphonie Nummer 40 aus 1971. De los Rios war Musiker, seine Mutter eine bekannte Folklore-Interpretin. Er studierte am Konservatorium in Buenos Aires und ging 1962 nach Spanien. Waldo de los Rios hat in Spanien einen ähnlichen Stellenwert wie James Last in Deutschland. Er leitete das The Manuel de Falla Orchestra. Internationale Bekanntheit erreichte Waldo de los Rios 1971 durch seine Klassikbearbeitungen im Stil der zeitgenössischen Popmusik. Seine Single Mozart Symphony Nummer 40 erreichte in den deutschen Charts Platz 10. Darüber hinaus schrieb er zwischen 1958 und 1977 die Filmmusik zu über 30 Filmen.

Albano und Romina Power sind meine nächsten Gäste mit dem Titel Sempre, Sempre aus 1986. Albano und Romina Power sind bekannt geworden für ihre Lieder wie Felicita, Sempre, Sempre und Libertà.

Und weiter geht's mit Jewel Akins und der Titel The Birds and the Bees aus 1965. The Birds and the Bees wurde in 1964 als Single veröffentlicht. Es war Atkins' Top-10-Hit im ersten Teil von 1965. Sie erreichte auch Platz 21 in den US-Billboard Black Charts. Die Scheibe hatte auch international Erfolg und erreichte Nummer 3 in Australien, Nummer 6 in Belgien, Nummer 3 in den Niederlanden und Platz 4 in Norwegen. Der Text ist eigentlich eine einfache einleitende Sexualerziehung für Kinder. Danach spiele ich Ihnen einen Titel von Bo Donaldson and the Haywoods, Billy, Don't Be a Hero. Don't Be a Hero ist ein 1974 Antikriegs-Popsong, der erst ein Hit in Großbritannien für Paperlace war. Einige Monate später war es ein Hit in den USA für Bo Donaldson und the Haywoods. Da das Lied im Jahr 1974 veröffentlicht wurde, es wird oft mit dem Vietnamkrieg in Verbindung gebracht, obwohl es eigentlich zum amerikanischen Bürgerkrieg bezieht im Text.

Und es ist wieder Zeit für ein deutsches Schlager aus 1984. Costa Cordalis und Lena Velaitis, wenn der Regen auf uns fällt. Costa Cordalis ist ein deutschsprachiger Schlagersänger griechischer Abstammung und deutscher Staatsangehörigkeit. Mit 7 Jahren begann er, Gitarre zu spielen. 1965 kam mit Du hast ja Tränen in den Augen, eine deutsche Fassung des Elvis Presley-Titels Crying in the Chapel, seine erste Schallplatte heraus. Nennenswert Erfolg hat er aber erst ab 1971 mit dem selbst komponierten und produzierten Titeln Und die Sonne ist heiß, Carolina komm und steig in das Boot heute Nacht, Annalena. Seinen größten Erfolg hatte 1976 bis 1977 mit dem Titel Anita, der sich 3 Monate in der deutschen Top 10 hielt und es dort bis auf Platz 3 schaffte. Lena Velaitis ist eine deutsch-litauische Schlagersängerin. Ihre musikalische Karriere startete sie mit ihrer Band Frederick Brothers. 1970 erhielt sie einen Plattenvertrag bei Philips und am 13. Juli 1970 erschien ihre erste Single Halt das Glück für uns fest. Ihr erster Erfolg stellte sich bereits 1971 mit der deutschen Aufnahme des Nickel-Songs Ob es so oder anders kommt ein. Ihren größten Erfolg feierte Velaitis 1981, als sie mit dem Titel Johnny Blue am Eurovision Song Contest in Dublin teilnahm und dort den 2. Platz belegte.

1961, John Layton, Johnny Remember Me. John Layton ist ein englischer Sänger und Schauspieler. Er nahm nach Ableisten seiner Dienstpflicht Schauspielunterricht. Seine erste größere Rolle bekam er 1960 in einer Produktion von Granada TV, die sein Gesicht bekannt und ihn vor allem bei jungen Mädchen beliebt machte. Dies führte dazu, dass Musikproduzent Joe Meek ihn zur Gesangsprobe einlud. Daraus resultierte eine Singleplatte des Ray Petersons Liedes Tell Laura I Love Her. Es erschien auf dem kleinen Top-Rank-Label. Da dieses unmittelbar danach von EMI übernommen wurde und die Muttergesellschaft der Song gerade in einer Version von Ricky Valens auf dem britischen Markt veröffentlicht hatte, zog die John Layton Platte wieder zurück. Auch eine zweite 45er, The Girl on the Floor Above, brachte noch keinen Erfolg. Der traf aber mit seiner dritten Platte umso stärker ein. Johnny Remember Me erreichte im August 1961 Platz 1 in den UK Single Charts und hielt sie da insgesamt für 5 Wochen an der Spitze.

Und weiter geht's mit Ace, How Long 1974. Ace war eine englische Pop-Rockband der 70er Jahre. Gegründet 1962 in Sheffield als Ace, Flash and the Dynamos, benannte sich das Quintett kurz darauf in Ace um. Ihr erstes Album Five Sides 1974 und die erste Single How Long Has This Been Going On von Sänger und Keyboarder Paul Carrack selbst geschrieben, konnten vor allem in den USA überzeugen. Trotz guter Kritiken war dem zweiten Album jedoch kein großer Erfolg mehr beschieden und auch ein zweiter Single-Hit blieb ihnen verwehrt. Und nachdem auch ein drittes Album 1977 keinen Erfolg hatte, trennte man sich. Paul Carrack hatte später als Solist und mit verschiedenen anderen Künstlern wie Mike and the Mechanics große Erfolge. Unter anderem nahm er 1996 auch noch einmal den Ace-Hit How Long auf und erreichte damit die Charts.

Und es wird auch mal wieder Zeit für das Alan Parsons Project unter dem Titel Don't Answer Me 1984. Alan Parsons war Tontechniker der Beatles in den Abbey Road Studios und wirkte dort an deren letzten Album mit. Später arbeitete er unter anderem mit den Wings und war am Klassiker The Dark Side of the Moon von Pink Floyd als Toningenieur und Produzent beteiligt. Alan Parsons und Wolfson, Mensch von Carl Douglas, der mit dem Song Kung Fu Fighting einen Welthit landete, trafen sich 1974 und beschlossen, ihre eigene Musik herauszubringen. So gründete sie das Alan Parsons Project und luden dazu viel Gastmusiker ein. Zwei bekanntesten Titel sind Don't Answer Me und Old and Wise.

Tell It Like It Is, 1966, van Aaron Neville. Aaron Neville waren zowel als solokunstler als ook als mitglied der band The Neville Brothers erfolgreich. In die muziek des Afro-Amerikaners fließen ook kalkoenelementen ein. Sein bekanntestes Lied ist Tell It Like It Is, das im Jahr 1966 Platz 2 der US-Charts erreichte. Neville ist für seinen Vibrato-Gesangsstil bekannt. 1989 hatten die Neville Brothers den Hit Yellow Moon vom gleichnamigen Album, der von Arno gesungen wird. Im selben Jahr sang er 4 Duette mit Linda Ronstadt für ihr erfolgreiches Album Cry Like a Rainstorm, Howl Like the Wind. 2 Jahre lang kürte ihn der Rolling Stone zum besten männlichen Sänger. Anfang 2013 erschien sein Album My True Story mit 12 Doo-Wop-Klassikern.

0: Und es ist schon wieder Zeit für meinen letzten Titel heute. 1989, Alanna Miles, Black Velvet. Alanna Miles ist eine kanadische Sängerin und Schauspielerin. Sie wuchs in Toronto und Brookhaven auf, wo ihre Familie ein Ranch besitzt. Ihr erstes Lied schrieb sie mit nur 8 Jahren. Ein Song mit dem Titel Ugly Little Cabbage in the Garden, hässlicher kleine Kohl im Garten, den sie für ihre Schwester schrieb, um sie zu ärgern. Als sie 18 Jahre alt wurde, trat sie im Süden Ontarios auf. Schließlich lernt sie Christopher Ward kennen, mit dem sie eine Band gründete, in der gecoverte Songs von Aretha Franklin, Bob Seger und The Pretenders gespielt wurden. Im Oktober 1989 brachte sie die Single Black Velvet heraus, die in sehr vielen Ländern, unter anderem in Kanada, ein Hit wurde. Es war das erfolgreichste Debüt einer kanadischen Sängerin. Die nachfolgenden Singles konnten nicht mehr an diesen Erfolg anknüpfen. Das war's dann für diese Woche, liebe Zuhörer. Ich hoffe, es hat Ihnen wieder ein bisschen gefallen. Bis zum nächsten Mal. Tschüss, auf Wiedersehen, wie immer natürlich.
1: Totti!

0: Das ist die Radioreise, die neue Horizonte öffnet und damit Reiselust wecken soll. Im Studio Alexander Tauscher. Herzlich willkommen hier bei uns in dieser Show. Wir besuchen heute eine Stadt, deren Geschichte 900 Jahre zurückreicht. Sie reicht von den Vögten über die Spitze und Erich Oser bis zur friedlichen Revolution und vier markante Buchstaben im Äther. Das sind nämlich ein paar der Stichworte für unseren Rundgang durch die Stadt im Herzen des grünen Vogtlands, ein Citytrip nach Plauen heute. Vogtland, der Name rührt von den Vögten her, das waren einst die Stellvertreter der Feldherren. Sie standen an der Spitze von Verwaltungen und sprachen auch Recht. Und viele Denkmäler, sie weisen noch heute Spuren eben aus der Zeit der Vögte auf. Die Vogtländer sind ja ein kleines, stolzes Volk mit einer besonderen Mentalität. Manche sagen, sie seien zänkisch. Aber wie man es wirklich zu sehen hat, das erklärt uns zu Beginn Plauen-Stadtführerin Andrea Sachs bei einem Rundgang, den wir am Wendedenkmal beginnen. Wir kommen später noch im historischen Kontext hierher an diesen Ort. Also Andrea Sachs hat das Wort.
1: Mein Vogtland ist so wunderschön, es kann nichts übers Vogtland gehen.
2: Hallo allerseits, ich freue mich, dass ich euch erzählen kann von Plauen und vom Vogtland. Kommt einfach mit.
0: Das tun wir. Wir werden dann gleich auch über das historische Plauen reden, über Textil, die Gerberei und kommen dann zum Wendedenkmal, werden wir einen tollen Zeitzeugen hören. Und du möchtest uns davor aber erklären, wie es zu diesem Denkmal der Wende hier kam, was ja ein zentrales Denkmal in Plauen ist und was eben auch in dieser Radioreise eine Rolle spielen wird, in der es ja auch um die Bedeutung auch gerade des Rias für Plauen geht.
2: Wie kam es zum Wendedenkmal? Das ist auch eine Geschichte, die darstellt, wie der Plauener und der Vogtländer gestrickt ist. Wir sind nämlich sehr durchsetzungsfähig. Jemand, der es nicht so nett ausdrücken will, sagt, wir haben einen sturen Nischel.
0: Manche sagen auch zänkisch.
2: Zänkisches Bergvolk. Also es gibt nichts, was man uns nicht zuschreiben kann. Aber wichtig ist, dass der Vogtländer aufgrund der Jahrhunderte, die er hier kämpfen musste in diesem rauen Klima und mit den schlechten Böden, um seinen Lebensunterhalt und für seine Familie zu gewährleisten, dass der so sein musste. Der Vogtländer ist sehr mit seiner Scholle verwachsen. Dieser Kampf um das tägliche Brot formt auch den Charakter. Und deshalb also ist es auch so, dass der Vogtländer also gesagt hat, wir wollen nicht weggehen, wie viele, die in den Westen gemacht, in Anführungsstrichen, sind, sondern wir wollen hier bleiben, wir wollen, dass sich hier etwas ändert. Und als die Bundesregierung Gelder gab für Leipzig und Berlin, damit die Wendedenkmäler bekommen sollten, da hat der Plauener und der Vogtländer gesagt, und was ist mit uns? Wir waren die Ersten, wo die Staatsmacht zurückgewichen ist. Und wir werden ein Wendedenkmal haben, aber wir wollen kein Geld von der Regierung, sondern wir werden dieses Geld zusammenbringen. Und deshalb haben wir also heute dieses Wendedenkmal hier, das tatsächlich von Einheimischen finanziert wurde. Erst später ist dann auch der Landkreis und die Stadt eingestiegen. Später war dann auch der Bundespräsident. Es gibt viele, die sehr stolz sind auf die Rolle, die Plauen gespielt hat, und natürlich andere, die auch verloren haben mit der Wende und die das natürlich dementsprechend aus einem anderen Blickwinkel sehen.
0: Natürlich gab es ganz viele Verlierer der Wende, aber die Freude über die Freiheit müsste ja eigentlich auch siegen.
2: Ich bin Reiseleiterin, bin in der ganzen Welt unterwegs, Südafrika, Malaysia, und wenn ich mit meinen Gruppen von Plauen startend über die grüne Grenze heute fahre, wo also auch hingewiesen wird, bis hier war Deutschland geteilt, weise ich immer darauf hin, das, was wir also erleben konnten und was unsere Kinder für Chancen haben, die hätten wir natürlich in der DDR ohne Reisefreiheit nicht gehabt.
0: Sonst wäre hier nämlich die Welt zu Ende hinter Plauen, wenn es noch DDR gäbe. Und wenn es etwas gibt, was zu bedauern ist mit dem Ende der DDR, ist es höchstens das Ende des Rias, dass es den nicht mehr gibt. Das ist, glaube ich, der größte Verlust, den man beklagen muss. Wird ja auch Teil der Sendung sein. Und du wirst uns jetzt noch etwas tiefer in die Geschichte von Plauen einführen, Andrea.
2: Wir stehen also hier mitten im Zentrum von Plauen am sogenannten Tunnel. Wir schauen jetzt mal rechts und links und ich fahre dich, siehst du hier einen Tunnel. Kannst du dir erklären, warum wir hier am Tunnel stehen?
0: Irgendwas muss hier wahrscheinlich untertunnelt sein, vermute ich.
2: Heiß. Ja, also
0: der Wink mit dem Soundsfall.
2: Und zwar, wo wir hier stehen, fließt vom Stadtpark kommend ein Flüsschen, die Syrer, hier durch Plauen und mündet dann unten in die Weiße Elster. Und diese Syrer war also früher überwölbt mit großen Steinbögen. Und wenn die Plauen und ihre Gäste da flaniert sind im Zentrum von Plauen, dann haben die gesagt, Mensch, es ist ja wie am Tunnel. Und das ist eben auch so ein Charaktermerkmal des Vogtländers. Wenn der einmal etwas sich in den Kopf gesetzt hat, dann ist er schlecht davon abzubringen. Und auch nachdem also die Straßenbahn hier angelegt wurde um 1900 herum, um diese explodierende Stadt zu verbinden, da hat man also diese Tunnelwölbungen mit Erde aufgefüllt. Die sind also jetzt unterirdisch, aber wenn einmal Tunnel, dann immer Tunnel.
0: Deswegen wollen wir Andrea Sachs gar nicht davon abbringen, uns ihre Stadt zu zeigen. Heute eine ganze Sendung aus Plauen mit früher und naher Geschichte und später auch mit Radiogeschichte. Ein Gruß aus dem Vogtland, aus dem Herzen dieser schönen Region, aus Plauen. Alexander Tauscher, Back to the Roots für die Radioreise. Auf dem Stadtrundgang mit Andrea Sachs gibt es viele Orte, die wir nur kurz streifen können. Zum Beispiel die mehr als 300 Jahre alte Lutherkirche. Sie gehört zu den ältesten barocken Zentralkirchen in Sachsen. Oder das im neoklassizistischen Stil erbaute Vogtland-Konservatorium ist das heutige Zuhause des Vogtland-Theaters. Eine vielseitige Bühne für Ballett, Schauspiel, Konzert oder auch Musiktheater. Und auch der Weiße Nonnenturm, ein Rundturm mit Kegelhaube, ist der einzig erhaltene Eckturm einer ehemaligen Stadtbefestigung aus dem ganz frühen 13. Jahrhundert. Andrea Sachs ist unser Guide hier in der Spitzenstadt.
2: Also während wir jetzt Richtung Altstadt, historische Stadt laufen, kommen wir an einem der Wahrzeichen Plauens vorbei. Das ist der sogenannte Nonnenturm. Werden sicher die Hörer denken, wir hatten hier ein Nonnenkloster und deshalb gibt es natürlich einen Nonnenturm.
3: Ja, klingt plausibel.
2: Weit gefehlt. Das ist so die gleiche Geschichte wie mit dem Tunnel. Der Nonnenturm hat den Hintergrund, dass hinter dem Nonnenturm, also im Mittelalter, es ein sogenanntes Beginenhaus gab. Im Mittelalter musste eine Frau verheiratet sein, um sozial abgesichert zu sein. Wenn sie das nicht war, musste sie ins Kloster gehen. Eine Ausnahme gab es, das waren die sogenannten Beginen. Die Beginen waren also Frauen, die gemeinsam lebten in sogenannten Beginenhäusern, sich auch sozial engagierten, aber sie waren keine Nonnen. Sie haben also nicht ein Gelübde abgelegt. Für den Plauen und Vogtländer war dieser Unterschied aber nicht nachvollziehbar. Der Vogtländer hat also einfach gesagt, das sind Nonnen. Und damit haben wir einen Nonnenturm, wenn wir auch niemals ein Nonnenkloster hatten. Während wir also hier über den Klostermarkt laufen, hier war also das Kloster der Mönche, merke nicht der Nonnen, haben wir auch einen schönen Blick auf den Turm des neuen Rathauses und auf Gründerzeithäuser. Nachdem wir jetzt über den Klostermarkt gelaufen sind, stehen wir jetzt an einer Skulptur einer sehr kräftigen und energisch erscheinenden Dame, die vogtländische wichtige Identifikationsfigur, das ist die Neideideln. Die Neideideln war eine Marktfrau, die vor dem alten Rathaus ihren Stand aufgeschlagen hat, wo sie Obst und Gemüse verkaufte. Und wenn man so im Stadtzentrum ist, da kommt man mit vielen Leuten ins Gespräch und man hört vieles und kann auch das weitererzählen. Sie war so eine richtige Drahtstande. Und wenn der Vogtländer sich über jemanden ärgert und sagt, ich habe dir das vertraulich erzählt und du hast alles weitergequatscht, da sagt er, du bist so eine richtige alte Neideidel.
3: Wenn wir schon bei diesem vogtländischen ABC sind, was sind denn so ein paar richtig schöne, typische, gewachsene Begriffe, die man wirklich nur im Vogtland so kennt, aber die der Radioreisehörer auch mal kennenlernen sollte?
2: Na, pass auf, jetzt lassen wir die Radioreisehörer mal raten. Ja. Was ist denn wohl die Hitsch? Geh und hol mir mal die Hitsch.
3: Die Hitsch dürfte ein Stuhl sein oder eine Treppe, Leiter.
2: Warm. Nein, er kann es nicht wissen. Es ist die Fußbank. Und der Rowe, das ist die Schubkarre. Frankstütz, das ist die Gießkanne. Na, ganz einfach. Man merkt sich das im Vogtland. Da ist es da, wo die Hasen husen und die Husen Hasen hasen. So, jetzt übersetzt du es ins Deutsche.
3: Vogtland ist der Ort, an dem die Hosen husen heißen.
2: Sehr gut.
3: Und die Hasen hörsen.
2: Ganz exakt. Wunderbar.
3: Und dabei sind wir hier ja, Andrea, noch im unteren Teil des Vogtlands, also wo man noch gar nicht so extrem spricht, wie dann in die Berge hinein. Ja?
2: Da gibt es im Vogtland mehrere Arten des Vogtländischen. Und am interessantesten, gerade für einen Zugereisten, sind die Bewohner von Treuen und Auerbach, die singen so. Wenn die irgendwo hingehen, dann singen die so. Und dann gibt's ja auch die typischen vogtländischen Vertreter, wie die dann den Stunk anfangen um Möschendrautzaun.
4: Möschendrautzaun.
2: Mittlerweile sind wir also hier an dem Wahrzeichen der Stadt Plauen gelandet, an diesem schönen Rathaus mit dem wunderbaren Renaissancegiebel. Ursprünglich gab es also hier ein Gebäude, das bei einem großen Stadtbrand niederbrannte. Es sind von diesem früheren Gebäude nur die gotischen Vorhangfenster übrig geblieben. Dann wurde also dieser schöne Renaissancegiebel draufgesetzt. Die Besonderheit an unserem alten Rathaus hier auf dem Altmarkt ist eine Kunstuhr, die 1548 von einem Hofer Meister Puka geschaffen wurde. Oben zwei Löwen, die mit ihren Tatzen zu den vollen Stunden an eine Glocke ranschlagen. Unter diesen Löwen, da haben wir eine Kugel, die momentan ganz golden ist. Die kann aber auch ganz blau sein oder halb golden und halb blau. Was meinst du, was ist denn das wohl, diese sich drehende Kugel, was stellt die da?
3: Erde eventuell?
2: Nein. Drei Schuss hast du.
3: Die Sonne?
2: Nein.
3: Dann ist es auch nicht der Mond.
2: Doch, da ist es. Doch, da ist es. Das ist also eine Kugel, die sich dreht. Und da wir gerade Vollmond haben, ist sie ganz golden. Und wenn wir Neumond haben, ist es ganz blau. Und bei zu- oder abnehmendem Mond sieht man also nur immer eine Hälfte golden.
0: Eine schöne Fotoperspektive bietet sich, wenn man ein paar Stufen auf den Balkon dieses Rathauses steigt und dann den gesamten Platz überblickt. In Farbe und Stereo aus dem schönen Vogtland, die Radioreise mit Alexander Tauscher grüßt aus Plauen. Die Weberhäuser aus dem 17. Jahrhundert sind eine der ältesten Häuserzeilen von Plauen. In diesem wildromantischen Stadtquartier am Mühlgraben siedelten sich einst die Färber und Gerber an. Äußerlich betrachtet ist die Zeit hier wohl stehen geblieben, aber doch ist innen was drin ist. Denn gerade in diesen kleinen Häusern ist es recht lebendig geworden. In diesen historischen Mauern bietet nämlich ein Verein Kindern die Möglichkeit, Handwerk selbst auszuprobieren, also selbst Hand anzulegen. Es werden zahlreiche Kurse, zum Beispiel im Töpfern, Filzen oder auch in der Holzbearbeitung sowie in der Textilgestaltung angeboten. Darüber sprach ich mit Kerstin Rüffer vom Verein Unikat e.V. Weberhäuser Plauen.
5: Also das ist hier ein altes Industriegebiet gewesen und die Weberhäuser sind keine Häuser der Weber gewesen, sondern die der Gerber und Färber. Deswegen liegen die kleinen Häuschen auch direkt am Mühlgraben, der künstlich angelegt wurde. Und circa 1 Kilometer parallel zur Elster fließt und damit 3 Mühlen betreiben konnte. Und die Gerber und Färber haben natürlich auch das Wasser gebraucht und haben sich daher auch außerhalb der Stadtmauer angesiedelt, weil sie als unreines Gewerbe galten.
3: Denn sie hatten ja wirklich dann das Wasser in einem relativ verfärbten Zustand hinterlassen. Also es war ein Handwerk, was sehr farbintensiv, um nicht zu sagen umweltverschmutzend damals war.
5: Das war, glaube ich, in allen Flüssen damals so, ne? Ja.
3: Sie liegen sehr idyllisch unten am Graben im Grünen, also nur ein paar Schritte vom Zentrum entfernt und spiegeln ein ganz anderes Plauen wider.
5: Also wir haben natürlich 2000 hier mit dem Projekt angefangen, da sah das natürlich nicht so aus. Es war alles verwuchert, es war auch eine Ecke, wo der Plauner selber nicht hingegangen ist, weil zu dem Zeitpunkt waren die Häuser verlassen, es hat auch Hausbrände gegeben und die Vision war natürlich, hier dann das Ganze wieder zu beleben in der Elsteraue und ganz weitläufige Vision war, dieses Kinderkunstzentrum aufzubauen.
3: Damit sind wir ja auch schon beim heutigen Verein. Unikat heißt der Verein, der bietet sehr viel, nicht nur für Kinder, aber eben auch für Kinder. Was erlebt man hier?
5: Unser Hauptthema sind sozusagen die handwerkliche Ausrichtung für die Kinder. Also in den verschiedenen Häusern haben wir kleine Werkstätten eingerichtet. Da haben wir einmal eine Filzwerkstatt, Textilwerkstatt, eine Töpferwerkstatt. Wir haben eine Holzwerkstatt. Das ist jeweils in diesen alten kleinen Häuschen verankert. Neuerdings dazugekommen ist in der ehemaligen Stallung der Hempelschen Fabrik der Handwerkerhof, der dann noch die Kerzenwerkstatt, eine variable Werkstatt und auch noch mal eine kleine Keramikwerkstatt beheimatet. Und hier kommen wirklich die Schulklassen zu uns. Da die Werkstätten zu klein sind, müssen sie natürlich immer aufgeteilt werden. Also maximal 8 Kinder pro Handwerk und je nachdem, wie stark die Schulklasse ist, können die Kinder sich dann in die Handwerker aufteilen.
3: Das sind ja teils auch historische Berufe, wenn man an die Kerzen denkt. Das ist ja der Wachszieher, so nannte man ja den Beruf. Gibt es ja auch heute noch als Ausbildungsberuf.
5: Ja, das stimmt. Was mich persönlich so überrascht hat, dass das Handwerk immer zunehmend beliebter war. Es ist ja eine ganz einfache Tätigkeit, wenn man es mit der Hand macht. Ne? Man hat diesen kleinen Docht und geht zum flüssigen Wachs, taucht das ein, muss ganz allmählich wieder rübergehen, abhängen, dann nimmt man den nächsten. Und das ist, sage ich mal, so für 1,5-2 Stunden eine doch recht einfache Tätigkeit, die sich so wiederholt. Die Erwachsenen mögen es manchmal gar nicht so sehr, weil es ist auch ein bisschen eintönig. Die Kinder lieben es umso mehr, weil man kann mit Farben spielen. Und es wurde zunehmend auch im Sommer dann zur Attraktion. Und da habe ich immer gedacht, na mein Gott, im Sommer Kerzen ziehen, warum macht man das? In der Historie betrachtet ist das aber genau richtig, weil die frischen Kerzen müssen dann erstmal eine Zeit lang lagern, um überhaupt im Winter zu brennen. Und daher macht das dann schon wieder Sinn.
0: Denn der Stollen wird ja auch schon Ende August begonnen zu backen, der gute Stollen in der Bäckerei. Will man da gewissermaßen die Kinder auch schon zum Handwerk heranziehen bzw. Interesse wecken? Es sind ja jetzt nicht die allermodernsten Handwerksberufe, sondern Traditionsberufe. Oder geht es wirklich um eine Bespaßung, um eine einfach Belustigung der Kinder auf eine schöne Art und Weise? Oder geht es da um Nachwuchswerbung?
5: Also es geht in dem Sinne nicht um Nachwuchswerbung. Es geht auch nicht um eine Bespaßung. Es geht wirklich darum, den Kindern einmal Motorik, Ausdauer, Konzentration, auch diese Kommunikation miteinander, also diese Sozialkompetenz, wie gehe ich jetzt an was heran, wie unterhalte ich mich mit meinem Nachbarn, hat der noch eine bessere Idee, was könnte man machen. Es geht um Ethik, also wie gestalte ich was, letztendlich wie mache ich mit meinen Händen wieder was. Deswegen wollen wir zumindest den Anreiz schaffen, dass man zum Handy, zum Laptop, zum Computer eine andere Welt entdecken kann. Und einfach sagt, das ist toll, das habe ich gemacht. Dass wir in 2 Stunden natürlich die Welt nicht retten, das wissen wir auch. Aber wir haben auch Schulklassen, die kommen ja ab der Grundschule dann zu uns. Und dadurch, dass wir so viele Handwerke haben, können die natürlich auch mal tauschen.
0: Für unsere erwachsenen Radioreisehörer, die hier vorbeikommen, wird für die etwas geboten oder können die einfach mal reinschauen, bekommen eventuell eine Führung?
5: Also das können sie natürlich, aber mit einfach reinschauen geht natürlich nicht. Wir sind ein ganz, ganz kleines Team und historische Führungen oder auch die Handwerke, die wir anbieten, sind immer auf Anmeldung. Tagsüber von Montag bis Freitag sind wir immer ab um 8 bis ca. 16 Uhr hier vor Ort.
0: Wochentags bis 16 Uhr sind die Weberhäuser also beliebt. Und Leben kommt in die Häuser auch darüber hinaus. Denn bei Veranstaltungen zum Beispiel wie Osterfest, Walpurgisnacht, Museumsnacht, Sommernachtsball, Keltenfest oder auch Weihnachtsmarkt ist hier in den Weberhäusern am Mühlgraben, diesem wirklich idyllischen Stadtteil von Plauen, einiges geboten. Wir sind heute wieder mal Spitze, nämlich Plauener Spitze. Die Radioreise mit Alexander Tauscher ist in der Vogtlandmetropole. Das Vogtland blickt auf eine lange Tradition der Stickerei zurück. Die Spitze, sie war Ende des 19. Jahrhunderts der Auslöser für diesen rasanten Aufstieg Plauens. Bei der Weltausstellung im Jahr 1900 in Paris, da erhielt die sogenannte Plauener Musterung den Grand Prix. Das scheint alles lange her, ist aber doch heute noch erlebbar, zum Beispiel in der Fabrik der Fäden, durch die uns nun Dr. Angela Gruber führt.
6: Plauen liegt ja hier an der Weißen Elster. Und die Elster, die führt sehr weiches Wasser, was sich gut eignet für Textilverarbeitung. Und das haben die Plauener im Grunde mindestens seit dem Hochmittelalter gemacht. Im engeren Sinne die Geschichte hier dieses Hauses, die begann im 18. Jahrhundert, nämlich damit, dass die Plauener hier zwar sehr feine Baumwollstoffe schon gewebt haben, Musseline. Im 18. Jahrhundert wurden bedruckte Baumwollstoffe Mode. Sie konnten färben, bleichen, aber nicht drucken, haben sich aus Franken einen Drucker geholt, Johann Neumeister. Und dieser Herr, heute würde man sagen, er bekam Fördermittel. Er bekam nämlich hier ein freies Grundstück und 10 Jahre Steuerbefreiung. Und da hat er mit Plauenern, das war so eine Kaufmannsfamilie Fasilides, sich zusammengetan. Die haben eine Kartondruckerei dort hinten aufgebaut. Die lief sehr gut und dann haben die das erweitert. Dann kam ein Herr Gürsel dazu und der erweiterte das dann. Da kam eine Spinnerei dazu, eine Zwirnerei dazu. Und 1834 wanderte der erste Herr Weißbach hier ein. Und der pachtete die damals hier bestehende Spinnerei und heiratete dann in diese Familie Gürsel ein. Und durch immer mehr untereinander auch Heiraten dieser Fabrikantenfamilien war es so, dass am Ende des 19. Jahrhunderts dieser Gebäudekomplex Weißbach war.
0: Deswegen auch der Name Weißbachsches Haus.
6: Weißbachsches Haus. Ja, also es ist eine Plauen einer Fabrikantenfamilie. Diese Textilindustrie, die nahm schon im 19. Jahrhundert diesen Aufschwung. Und dann kam natürlich die Mode dazu. nach der Französischen Revolution. Die Damen zogen die Reifröcke aus, es waren ganz einfache Kleidermode. Die Männer haben ihre Spitzensachen abgelegt und haben das nie wieder so aufgegriffen. Aber die Damen kamen wieder, die Reifröcke, die Krinolinen, und es wurde alles auch mit Spitzen wieder verziert und so. Und das hat damit schon zu tun gehabt, dass dann Plauen diesen Aufschwung nahm. Diese Spitzenproduktion war mit Heimarbeit verbunden, also noch zu DDR-Zeiten. Auch da spielte noch nicht nur unter Spitzenproduktion die Heimarbeit eine große Rolle.
3: Das müsste man den Hörern erklären, genau, Heimarbeit in DDR, war das eine Insel des Privateigentums oder war das eine Heimarbeit, wo man angestellt war in der Fabrik und hat aber zu Hause gearbeitet?
6: Hat zu Hause gearbeitet, genau.
3: Und warum hat man da zu DDR-Zeiten zu Hause gearbeitet und eben nicht in einer Fabrik?
6: Naja, das ist ja eine Entwicklung, die im Grunde ja im 19. Jahrhundert schon einsetzte. Die DDR hat zwar vieles revolutioniert, aber die hatten natürlich gar nicht die Mittel, jetzt so plötzlich eine Riesenindustrie ohne Heimarbeit aus dem Boden zu schaffen.
3: Also war es eine Frage von Raum?
6: Von Raum. Es war sicher auch eine Frage der Kenntnis, der Geschicklichkeit. Das waren ja vorwiegend Frauen. Der Aufschwung Plauens hat viel mit der Frauenarbeit zu tun. Und die Frauen haben halt viel zu Hause gearbeitet. Die konnten dann auf die Kinder aufpassen. Die Kinder konnten mithelfen.
3: Heute sind wir stolz auf Homeoffice, also kann man schon sagen, haben wir das schon längst in der DDR eingeführt, das Homeoffice. So Vereinbarkeit von Familie und Beruf.
6: Ich muss auch sagen, rief die Partei irgendwas aus und dann haben die Sozialisten...
3: unser Arbeitsplatz, unser Kampfplatz für den Frieden.
6: Ja, es war dann spätestens ab den 80er Jahren in der DDR ja nicht mehr so gewünscht, die Heimarbeit. Die wurde dann zurückgedrängt.
3: Warum eigentlich?
6: Naja, weil das halt...
3: Wegen Kollektiv zusammen sein?
6: Kollektiv zusammen sein oder so. Ja.
1: Du hast ja ein Ziel vor den Augen.
3: Dann kam die Wende und mit dem Wende ja auch fast ein Ende. Also es war ja ein ganz großer Einschnitt hier, wenn Sie es kurz beschreiben, die Lage 1990, 91 darauf also folgend.
6: VEB Plauener Spitze gehörte zum Kombinat Deco und da gehörte die Plauener Spitze dazu. Da gehörten Teppichwerke Oelsnitz, Halbmond-Teppichwerke, und da gehörten die Gardinenproduzenten dazu. Die hatten am 01.01.1990 15.100 Beschäftigte und am 31.12.1992 noch 327. Da wissen Sie, was da passiert ist. Man muss denn schon noch dazu sagen, es gab in der Zeit Management-Buyout. Diese Enteignung von 1972, die lag ja noch nicht so lange zurück. Und die Alten, die wussten ja auch noch, was ihre Betriebsstätten waren. Es sind noch 6 Betriebe im Branchenverband, die also auch dann diese Bezeichnung von der EU geschützt, regionale Herkunft, Plauener Spitze.
3: Also heute haben wir noch 6 Betriebe, die Plauener Spitze herstellen, die sich so nennen dürfen.
1: Ja.
3: Das war jetzt ein wahnsinnig großer Parfumstritt durch die Geschichte, weil wir schon auch ein wenig hören, dass die Kinder spielen. Was kann man denn hier erleben im Museum? Also wir sehen schon hier kleine Jungs in kurzen Hosen drehen hier irgendwas.
6: Ja,
3: was ist das?
6: Die drehen an dem Fußboden. Also diese Räder, das sind eigentlich Stellräder für solche Spannrahmen da drüben in der Heimwäldchen Fabrik. Und hier sind Funktionen draufgelegt, um am Fußboden.

0: Geschichte, die hier in Plauen lebendig wurde. Ja, ein ganz besonderes Treffen. Wie immer an dieser Stelle, auf Weiterhören. Richtet auf eure Lauscher, denn hier spricht der Tauscher. Der Alexander grüßt sie alle miteinander und wünscht auf diese Weise eine schöne Radioreise. Ich bin einst aus Plauen abgehauen und nun zurück mit Geschichten und Zeitgeschichte. Zwei Buchstaben tauchen vor dem Wort Plauen immer wieder auf, nämlich E.O. kleingeschrieben, E.O. Plauen. Sie stehen für einen bedeutenden Sohn dieser Stadt. Der Zeichner und Karikaturist Erich Oser, der hatte sich besonders mit den Vater- und Sohn-Geschichten weltweit einen Namen gemacht. Dieser schnauzbärtige Vater mit seinem schelmigen Sohn, sie bringen alt und jung noch heute zum Schmunzeln. In Plauen hatte Erich Oser seine Kindheit und auch Jugend verbracht, später eben das Pseudonym E.O. Plauen gewählt. Sein vielseitiges Gesamtkunstwerk ist in der Galerie E.O. Plauen Kunstmuseum Erich Moser im selbigen Haus zu sehen. Die Ausstellungen, sie wechseln hier alle halben Jahre. Und darüber sprach ich mit Galerieleiterin Sarah Kühne.
1: Erich Oser, ganz begabter Mensch. Er ist 1903 im Untergettengrünen geboren, nahe der böhmischen Grenze. Der Vater war Grenzaufseher. Dort in Untergettengrün haben sie eine sehr idyllische Zeit verbracht. Sie waren viel in der Natur. Erich Oser hatte auch noch zwei Brüder. Erich Oser beschreibt später rückblickend, ja, dass er sich auch mit Schlamm beschmiert hat, mit einem Baumstamm Fischer angeln wollte und zum Ärger seiner Lehrer die Handschrift seines Vaters auch fast täuschend nachmachen konnte. Und 1909 kam dann die Familie hierher nach Plauen. Hier in Plauen wurde quasi der Grundstein für seine spätere Karriere gelegt. Hier hat er die Schule besucht, auch seine Ausbildung gemacht und ist dann in den 1920er Jahren nach Leipzig gegangen.
0: Da begann dann schon das, was man von ihm kennt. Er war ja Zeichner gewesen, hat auch karikaturiert in Zeitungen. Da gab es damals die ersten Comics oder ersten Zeichnungen, die er da hinterlassen hat. Das war ja noch eine Welt ohne so viel Comics wie heute.
1: Ja, er hat zu Beginn erstmal in der Neuen Leipziger Zeitung gearbeitet, dort vor allem viele kleine Witzzeichnungen.
0: Und da kam es eben zu der Freundschaft der drei Erichs, Erich Knauf, Journalist, Erich Oser, Erich Kästner. Wie kam es dazu?
1: Erich Knauf hat Erich Kästner, Erich Oser vorgestellt. Die haben ja beide in der Neuen Leipziger Zeitung gearbeitet. Dann Erich Kästner später ebenso. Und da hat sich ganz schnell eine ja wunderbare und auch prägende Freundschaft entwickelt, die sich im Fall der drei Erichs auch bis zum Ende von Erich Kästner durchgezogen hat.
0: Diese Freundschaft Kästner, Knauf, Oser, die drei Erichs, hat ja auch eine gewisse Produktivität.
1: Die haben zusammen auch Gedichte geschrieben, illustriert. Das Kammerlied des Abendvirtuosen oder auch Gesang zwischen den Stühlen oder Herz auf Taille, also alles das, auch Bücher, die Erich Oser für Erich Kästner illustriert hat.
0: Dann kam leider dieses dunkelste Kapitel deutscher Geschichte, die Nazi-Herrschaft. Am Anfang kam er noch so ein wenig durch, aber er wurde denunziert. Also jemand hat ihn verraten, dass er nicht einverstanden ist mit den Nazis. Wie ging es dann weiter?
1: Wir haben da das Ehepaar Schulze. Das waren quasi Mitbewohner in Kaulsdorf. Wir sind in einer Zeit, in der Erich Oser zusammen mit Erich Knauf in Kaulsdorf gewohnt haben.
0: Bei Berlin, das Kaulsdorf?
1: Genau, bei Berlin. Und ja, die Schulzes waren Mitbewohner und das war ein Ehepaar, das auch ganz streng NS-gläubig war und die haben schlichtweg Erich Oser, der sehr laut gesprochen hat, er war ja auch schwerhörig ein Stück weit, ja schlichtweg verpetzt und das hat gar nicht lange gedauert. Da hat die Gestapo geklopft und beide unter dem Vorwurf der Wehrkraftzersetzung gefangen genommen. Die kamen dann nach Berlin-Alt-Moabit und wurden erstmal verhört und als dann feststand, wer richten sollte oder dass es überhaupt einen Prozess geben sollte, nämlich unter Roland Freisler, war ganz schnell klar, worauf das hinauslaufen wird, nämlich ein Schauprozess, der auch mit dem Tode der beiden enden sollte. Erich Oser hat dann noch versucht, seinen Kollegen Erich Knauf in Schutz zu nehmen und hat dann auch einen sehr bewegenden und emotionalen Abschiedsbrief geschrieben und hat sich dann in seiner Zelle selbst suizidiert im April.
0: Geblieben ist ja viel von ihm, auch hier in Plauen vor dem Museum, in dem wir uns jetzt hier gerade treffen. Und diese Vater-Sohn-Skulptur, der Vater so ein wenig altehrwürdig, der schelmige Sohn, das war ein beliebtes Motiv von ihm.
1: Dabei stecken im Vater nicht nur Erich Oser selbst, sondern er bezieht sich da auch ein Stück weit auf seinen eigenen Vater. Und im Sohn steckt nicht nur der Sohn von Erich Oser, Christian, sondern er steckt auch ein Stück weit Erich Oser selber drin.
0: Das kann man ja vertiefend hier auch sehen in der Galerie I.O. Plauen. vis-à-vis des Vogtlandmuseums mit einer festen Ausstellung und mit wechselnden Ausstellungen?
1: Unsere großen Ausstellungen

0: Die liegen natürlich alle auf dem Fokus Erich Oser. Nichtsdestotrotz bringen wir immer zeitgenössische Twists mit rein. Denn ganz viele Künstlerinnen und Künstler, gerade auch aus der Comic-Szene, beschäftigen sich heute auch noch viel mit Erich Oser. Von daher verbinden wir Historie und Moderne.
1: Auch im Gebäude. Wir haben ein historisches Gebäude, aber auch einen sehr modernen Innenhof, also innerhalb des Museums, einen Lichthof.
0: Ganz genau. Wir sind ein Galerieturm, also auch da ganz spannend hinsichtlich der Architektur. Und man findet Vater und Sohn eigentlich überall in der gesamten Stadt.
2: Der Vater mit dem Sohn erinnerte mich spontan an den Film, unter anderem mit Heinz Rühmann, und eben das Lied daraus, in dem es heißt: Wenn der Vater mit dem Sohne einmal ausgeht und dann keiner gern nach Haus geht, dann erleben sie unterwegs die dollsten Sachen. Mal zum Weinen, mal zum Lachen. Hier ist RIAS, Radioinformationen aus Sachsen. Alexander Tauscher nun mit deutscher Hörfunkgeschichte. Diese vier magischen Buchstaben RIAS, sie haben nicht nur eine Generation in Plauen geprägt. Damit gehen wir zurück in die Zeit der deutschen Teilung, als Westmedien eine wichtige Funktion hatten, nämlich den DDR-Bürgern freie Informationen zu liefern. Der Rundfunk im amerikanischen Sektor Berlins, der RIAS, er hatte im oberfränkischen Hof mehrere Frequenzen. Und so konnte man im Süden der DDR, also eben auch im Vogtland, auf UKW beide RIAS-Programme in bester Qualität hören. Der Sender erstrahlte ja in mein Kinderzimmer, auch in Karl-Marx-Stadt, wo ich als aufwachsender junger Mann leidenschaftlich gerne RIAS hörte. Ich glaube, die Stammhörer unserer Sendung haben das längst erkannt. Und so war ich sehr froh, in Plauen eingeschworene RIAS-Fans getroffen zu haben. Bei einem Fest anlässlich des 80. Geburtstages der Gründung des Senders. Das, der ja schon leider längst Geschichte ist, der aber in den Herzen so vieler Menschen weiterlebt. In der Plauener Südvorstadt, auf dem Gelände des 1. FC Wacker, da traf ich die beiden Organisatoren aus Ost und West, also einst Ost und West. Carsten Repert, einst aus Plauen, jetzt in Westen lebend, und Jürgen Stader, die oberfränkische Stimme aus Hof. Welche Bedeutung, wir sind hier in Plauen, hat dieser RIAS für dich, für euch gehabt hier in dieser Stadt, aber vor allem auch in diesem Stadtteil hier?
3: Ich bin unter anderem Vorstand beim 1. FC Wacker und ich bin hier in einem Arbeiterviertel aufgewachsen. Und in diesem Arbeiterviertel haben also wirklich alle RIAS gehört. Es war unser Sender, dort haben wir unsere Informationen bekommen, die wir gebraucht haben fürs Leben. Und dieser Sender, der hat uns von früh bis abend begleitet. Wir haben hauptsächlich RIAS 2 gehört als jüngere Menschen, weil das eben der Jugendsender war. Das war einfach ein geiles Radio. Erstens mal gab es keine Werbung und zweitens haben die für uns extra die Lieder ausgespielt, sodass wir das aufnehmen konnten. Denn wir kamen nicht an die Westmusik. Und der RIAS hat dafür gesorgt, dass wir gut rübergekommen sind sozusagen. Dann zu unserem Begrüßungsgeld nach Hof etc. Dann wurde leider dieser Sender eingestellt, weil er seinen Auftrag, nämlich die deutsche Einheit, erfüllt hatte. Ich bin dann über fünf Ecken zum Journalismus gekommen, bin übrigens ursprünglich Baufacharbeiter, Maurer und habe dadurch auf diesem Wege den Jürgen Stader kennengelernt, ein unfassbarer RIAS-Fan, der mir erstmal den RIAS erklärt hat und wusste auch, warum in Plauen der Störsender war, warum in Hof der Verstärker war. Und dann sagte er mir, dass der RIAS sich ganz schwer tut selber in Berlin mit seinem Erbe und dieses totschweigt und es einen 80. Geburtstag gibt, der in Berlin nicht gefeiert werden soll. Und er das in Hof feiert.
1: Und das ist toll, dass du es schaffst, 80 Jahre nach Gründung des damals noch Drahtfunk im amerikanischen Sektor, später des Rundfunks im amerikanischen Sektor Berlins, hier Fans in einen Verein zu locken, in so eine Halle, mit einem einfachen, schönen Vortrag, PowerPoint-Bilder, O-Töne einspielen, eine RIAS-Geburtstagstorte, Musik aus dieser Zeit, dass du es schaffst, noch daran zu erinnern, in heutigen Zeiten.
3: Für mich war klar, wenn ich das jetzt nicht mache, dann wird es niemand machen.
4: RIAS Berlin, eine freie Stimme der freien Welt.
5: Jürgen Stader aus Hof, eine fränkische Stimme der fränkischen Welt.
1: Und aus dem freien Oberfranken bist du zu uns hierher gekommen, nach Plauen in die einstige SBZ, später DDR. Jürgen, ich kenne dich als RIAS-Hörer.
5: Also RIAS war für uns ein Lebensgefühl. RIAS war kein Sender, RIAS hat zur Familie gehört. Und meine Eltern, paradoxerweise, haben sich nie mit dem RIAS vorher beschäftigt. Ich bin eigentlich durch Zufall auf den RIAS gestoßen, weil mein Onkel Evergreens Agogo gehört hat. Als ich bei meinem Onkel mal Urlaub gemacht habe, so ein Wochenende, habe ich diese Sendung gehört. Das war Liebe auf den ersten, nicht Blick, sondern auf den ersten Höreffekt. Und seitdem hing ich an diesem RIAS-Programm, weil es ein idealer Sender war. Er hat humoristisch was gemacht, er hat informativ was gemacht, er hat die richtige Musik zur richtigen Zeit gespielt und er hat auch Hof oder das Vogtland immer im Blick gehabt, weil die unsere Stadt immer namentlich erwähnt haben mit den Senderangaben und so wurde ich automatisch Rias-Fan, Rias-Hörer.
1: An sich der Oberfrank und der Berliner hat ja nicht so viel gemeint. War es ein Zufall, dass eben die Verbindung abseits der Frequenz so eng wurde zu Berlin, weil ihr seid ja ganz verschiedene Typen, Berliner und Hofer.
5: Der Franke selber ist ein zurückhaltender Mensch und für mich war das eigentlich das Tolle, als ich nach Berlin gekommen bin, das erste Mal als Tourist oder als Jugendlicher, dass die Berliner diese Kotterschnauze, dieses Weltoffene, dieses Lustige, das hat mich fasziniert und da habe ich dann gemerkt, dass die Berliner so ein bisschen mein Lebensgefühl verinnerlicht haben und dann bin ich mehr zum Berlin-Fan geworden, bis dahin, dass ich sogar einen Verein in Hof habe, Bund der Berliner und Freunde Berlins, dem ich vorstehe, weil man öfter nach Berlin fahren, weil wir Berlin Kultur nach Hof gebracht haben und immer wieder für diese Beziehung Hof-Berlin auch schwärmen.
1: War es dir zu geteilten Zeiten schon bewusst, welche Bedeutung die Frequenz in Hof für uns in der DDR hatte, vor allem für uns in der südlichen DDR? Alle unsere Antennen waren auf Hof, aber war es dir bewusst, was für ein magischer Ort für uns Hof war?
5: Ja, war mir von Anfang an bewusst, weil ich versucht habe, Brieffreundschaften aufzubauen mit Hörern von Plauen bis Dresden bis rauf an die Ostsee und habe dann gemerkt, in den ersten Briefen und in den ersten auch Gesprächen, wie ich dann Leute getroffen habe, wie wichtig der Sender, wie wichtig diese Information für die Bürger der DDR ist. Und das hat auch mein DDR-Bild positiv geprägt, weil ich dann mich über die Städte auch mehr informieren konnte und informiert habe. Also für mich war der RIA so ein Transmissionsriemen für die deutsche Einheit.
2: Stimmen und Stimmungen hier bei der RIAS Jubiläumsparty in Plauen. Mehr dazu in einer Sonderausgabe der Radioreise, denn wir hier, wir bleiben ja die freie Stimme der freien Reisewelt. Das lässt sich hören, die Radioreise mit Alexander Tauscher aus Plauen im Vogtland. Der RIAS, das war die akustische Brücke von West nach Ost. Die freie Stimme der freien Welt war einer der Impulsgeber dafür, dass sich die Menschen in der DDR im Herbst 1989 die Freiheit erkämpften. Am 7. Oktober 1989 erlebte nämlich die friedliche Revolution in Plauen ihren Auftakt bei der ersten Großdemonstration in der damaligen DDR, die von den Sicherheitskräften nicht mehr aufgelöst werden konnte. Bis zu 20.000 friedliche Demonstranten, das war mehr als ein Viertel der damaligen Stadtbevölkerung, standen einem massiven Aufgebot von Polizei und Kampfgruppen gegenüber. Frank Spranger war einer der Demonstranten, den ich vor dem Wendedenkmal in Plauen traf.
6: Auf was wir stolz sind hier in Plauen, dass Plauen wirklich die erste Stadt war, wo eine Demonstration der DDR nicht aufgelöst werden konnte. Man hat also hier letztendlich am 7. Oktober, zwei Tage vor Leipzig, 9. Oktober war in Leipzig, 70.000 oder noch mehr, zwei Tage vor Leipzig standen hier die Leute hier. Ein Grund ist sicherlich, Plauen ist in der DDR vernachlässigt worden. Muss man sagen, Plauen war die größte Stadt an der Westgrenze. Ich sage mal, deswegen haben sich ja auch, denke ich mal, in Plauen nicht solche Industrien angesiedelt, wie es eigentlich sein müsste.
1: Und sicher auch durch die Lage nah am Westen, durch Hofsendeanlagen des RIAS, die hier besonders gut zu hören waren, die Menschen sicher auch ein wenig beeinflusst waren auch dadurch.
6: Viele Plauener sind ja letztendlich mit Westfernsehen aufgewachsen. Es ging mir genauso. Wir hatten also erstes und zweites Westfernsehen gestochen scharf. Wir waren also nicht im Tal der Ahnungslosen wie die Dresdner und wir wussten schon Bescheid, wie es läuft. Ne? Noch zwei wichtige Gründe, warum hier letztendlich der Volkszorn besonders groß war. Alle 14 Züge aus Prag von den DDR-Flüchtlingen sind alle durch Plauen gefahren. Und die Leute standen oben am oberen Bahnhof und haben gesehen, wie teilweise ihre Kinder gen Westen nach Hof gefahren sind.
1: Um das zu erklären, das waren die Züge, die die Flüchtlinge von Prag über eben Dresden nochmal über DDR-Gebiet gebracht hatten. Das war nachdem Hans-Dietrich Genscher auf dem Balkon September, der Botschaft stand, diesen historischen Satz prägte.
6: Auf dieser Terrasse dort BRD-Botschaft. Ne? Und ein noch wichtiger Grund war ein junger Mann, Jörg Schneider, der also ein Schreiben verfasst hat, eine Flugschrift oder ein Flyer, würde man sagen, und hat diesen Flyer mit einem Aufruf für die Bevölkerung von Plauen, sie sollen mal aus der Reserve kommen und sollen für die Bürgerrechte demonstrieren. Die DDR stand ja letztendlich am Abgrund und niemand wusste so richtig, wie es weitergeht. Und diese Zettel hat er sozusagen in Hauseingänge, in Telefonzellen verteilt, sodass also die Leute Bescheid wussten, am 7. Oktober, am Republikgeburtstag, 40 Jahre DDR war ja auch ein günstiges Datum. Ja, es gab ja letztendlich in der DDR zwei Tage, wo man demonstrieren durfte. Das war der 1. Mai und der 7. Oktober, wo man sozusagen auf die Straße gehen durfte.
1: Organisiert demonstrieren durfte, ja.
6: Ich habe diesen Zettel auch in meinen Hauseingang. Ich habe also in so einem Plattenbau gewohnt, habe das im Hauseingang gesehen. Und ich hatte auch gedacht, Mensch, hier muss ich irgendwas verändern, hier muss irgendwas reformiert werden. Aber gesagt, da gehst du mal am Sonntag 15 Uhr dort mal hin. Ich habe diesen Zettel da. Er hat also geschrieben, unsere Forderungen sind Veranstaltungs- und Demonstrationsrecht, Streikrecht, Meinungs- und Pressefreiheit und freie demokratische Wahlen. Überwindet eure Lethargie und Gleichgültigkeit. Schließt euch zusammen. Es geht um unsere Zukunft. Das klingt fast wie Völker, hört die Signale.
1: Das war ja auch in der Richtung. Und das war damals natürlich noch nicht im Zeitalter von Computer, sondern mit Schreibmaschine geschrieben, sicher aufwendig kopiert.
6: Letztendlich war das auch konspirativ. Er hatte nur, ich glaube, 3 eingeweiht, hat es mit 3 verteilt hier. Und es kam aber durch die Mundpropaganda, das war ja damals letztendlich das Internet, die Mundpropaganda, kamen auch viele von außerhalb.
1: Das war 15 Uhr, ich meine, vormittags waren die offiziellen Demonstrationen, dann 15 Uhr diese eben inoffizielle. Du warst ja mit dabei, du bist dann hin am Nachmittag.
6: Ich habe schon gesehen, als ich sozusagen aus meiner Plattenbausiedlung kam, dass in der Umgebung viele Polizisten standen mit Hunden. Sie sind hoch zum Rathaus gezogen und wollten, dass der Bürgermeister, der Herr Martin, Stellung nimmt, wie es hier weitergeht. Gut ausgedrückt hat es der Wolf Biermann mal in einem Lied. Man möchte am liebsten weg sein und bleiben am liebsten hier. Ne? Also dieser Zwiespalt, man möchte weg, aber auf der anderen Seite war halt die DDR unser, auch unsere Heimat gewesen. Ne?
1: Die Menschen haben sich dann vor dem Rathaus versammelt, haben gerufen, ist dann der Bürgermeister in irgendeiner Form auf die Terrasse gekommen oder sogar aus dem
6: es
1: Rathaus
6: raus? Es haben
1: einige
6: versucht, dieses Rathaus zu stürmen, ist aber nicht gelungen. Die vielen Demonstranten sind dann durch Blauen gezogen und haben sich dann am Ende wieder am Rathaus getroffen. Man hat hier die Feuerwehr missbraucht, die hier runter gefahren ist hier auf diesem Platz und hat die Leute letztendlich, also nicht mit Wasserwerfer, aber mit der Feuerwehrspritze sozusagen bespritzt. Und da wäre es fast zur Eskalation gekommen, weil die Leute haben natürlich dieses Feuerwehrauto mit Steinen und so einen Betonpapierkorb, der flog dort gegen dieses Auto und das war kurz vor der Eskalation. Ne? Aber am Ende haben doch die Stimmen, die gesagt haben, keine Gewalt, das muss also aufhören. Und am Ende, als der Demonstrationszug am Ende vom Rathaus stand, hat dann letztendlich Thomas Küttler, der Stadtpfarrer, letztendlich der Superintendent der Kirche, die Situation gerettet. Er ist also vorher ins Rathaus reingegangen, hat Martin also rauszuordnen, er soll doch mal Stellung nehmen, weil die Leute natürlich schon sehr aufgebracht waren draußen. Und er hat aber vorher, glaube ich, gesagt, dass er nur spricht, wenn der Hubschrauber und die bewaffneten Leute hier abziehen. Und es war wirklich so, der Hubschrauber ist abgezogen und auch die bewaffneten Leute, Polizisten sind abgezogen.
2: Soweit also der Rückblick auf die Tage, die die Welt veränderten im Herbst 1989. Erst viele Jahre später wurde in Plauen dieser Gedenkort geschaffen. Was er symbolisiert, das lassen wir uns erklären. Aus dem stolzen Vogtland, aus Plauen, heute eine Radioreise mit Alexander Tauscher. Der Stolz der Vogtländer, so hatte es ja unser Guide Andrea Sachs bereits zu Beginn erzählt, war es, ein Denkmal zur Erinnerung an die politische Wende in der DDR selbst angestoßen zu haben. Der Stolz der Vogtländer war es zuvor auch gewesen, sich am 7. Oktober 1989 einer massiven DDR-Staatsmacht entgegenzustellen. Plauen war also die erste Stadt der damaligen DDR, in der die Machthaber zum Einlenken gezwungen wurden. Mehrere Gedenktafeln sowie das im Oktober 2010 errichtete Denkmal direkt im Stadtzentrum erinnern an den Mut der Plauener. Dieses Wendedenkmal hat die Form einer Kerze. Sie besteht aus einer von innen beleuchteten Acrylstele und wird umschlossen von einem dreiteiligen Bronzemantel. Diese Kerze, sie steht wiederum für die Hoffnung der Menschen, die damals ja selbst Kerzen zum Zeichen ihres friedlichen Protests sowie auch ihrer Hoffnung auf Veränderung ausdrücken wollten. Frank Spranger mit Gedanken zu gestern und zu heute.
6: Wenn das die Sache eskaliert wäre, wenn es hier Mord und Totschlag gegeben hätte oder Verletzte, dann wäre das natürlich ein ganz schlechter Impuls gewesen für Leipzig. Das hätte die ganze Situation in Leipzig sicherlich sehr verändert. Ne?
1: Daran erinnert nun dieses Wendedenkmal. Also ist ja auch geschrieben, hier an dieser Stelle begann am 7. Oktober 1989 die erste Großdemonstration auf dem Gebiet der ehemaligen DDR. Und wir hören schon im Hintergrund auch Tondokumente, die das nochmal wiedergeben. Was symbolisiert dieses Denkmal?
6: Es ist ja die Revolution der Kerzen, das Symbol dieser Revolution, keine Gewalt. Für mich ist im übertragenen Sinne ist diese Kerze eigentlich eine Wunderkerze, weil es bei dieser Revolution kein Schuss fiel und wir müssen also hier an diesem Denkmal keine Grenze ablegen. Ja. DDR war ja auch bis an die Zähne bewaffnet. Es gab hier 300.000 oder 400.000 sowjetische Soldaten. Es gab Kampfgruppen, die waren ja auch an dem Tag mit dabei. Wobei man sagen muss, von den 1.300 Mitgliedern der Kampfgruppen, das war ja so eine Art paramilitärische, ich sag mal, Truppe. Von den 1.300 Kampfgruppenleuten sind gerade mal 200 gekommen, also haben diesen Befehl sozusagen gehorcht. Bei dieser Demo damals am 7. Oktober gab es nur ein Plakat. Nur einer hat den Mut gehabt, Sigmar Wolf, Kfz-Schlosser, der also so ein Plakat hochgehalten hat für Reformen und gegen Massenflucht, für Reisefreiheit, weil die Leute halt noch Angst hatten, was passiert. Ne?
1: 7. Oktober in Plauen, 9. Oktober in Leipzig, auch in Leipzig stand es ja auf der Kippe, war es wirklich unklar, wie es ausgeht. Und da gibt es ja im Nachhinein auch viele Väter des Erfolgs, die es sich selbst zuschreiben, dass es nicht blutig war. Auch Egon Krenz und Hans Modrow reklamieren jetzt für sich. Vielleicht war Plauen aber wirklich ein kleiner Vorbote.
6: Ich denke schon, dass man diesen Thomas Küttler da sehr viel zu verdanken haben, dass er am Ende vor die Massen getreten ist und sie beruhigt hat, dass es dann am Ende gut ausging.
1: Und das ist für uns, die wir noch Zeitzeugen dieses Herbstes waren, bewegend, aber für all die, die die Gnade der späten Geburt haben, können das ja hier erleben. Ne? Wir haben zum einen dieses Denkmal, was aber sicher erklärt werden muss, dahinter diese Tafel, die das beschreibt, aber vor allem haben wir etwas, was du so schön nennst, MMM.
6: Ja.
1: Also DDR-Zeiten war es die Messe der Meister von morgen. Das war eine Innovation, die aus den Betrieben, aus den Schulen getragen werden sollten. Genau. Und hier haben wir aber auch eine technische Innovation, nämlich eine Multimedia-Monitor. Sehr schön. Und deswegen funkte eben schon Angela Merkel rein. Also hier kann man Originaltöne hören.
6: Das ist schon toll gemacht. Und wer sich hier informieren will über diese Demo am 7. Oktober, und hier sind alle eigentlich Aspekte erfasst. Es hat ja auch damals nur wenige den Mut, Bilder zu machen. Es gab einen mutigen, ich sag mal, Hobbyfilmer, der Detlef Braun, der also davon Bilder gemacht hat. Also es gibt auch existiert auch ein Film darüber, und Ausschnitte sind auch hier auf diesem Monitor zu sehen. Aber es gibt auch eine interessante Anekdote. Eine Rentnerin, der Annalisa Saube, hat also viele Fotos geschossen und hat also am Abend mit ihrem Sohn die Bilder entwickelt, hat sie am nächsten Tag in ihre Unterwäsche sozusagen eingenäht, die negative, und ist sozusagen über den kleinen Grenzverkehr, als Rentnerin durfte das noch rüber nach Hof gefahren, zur Frankenpost, und hat dort die Bilder gezeigt, die haben sie entwickelt, und die wollten das gar nicht glauben, was hier in Plauen los gewesen ist. Und das war sozusagen der Clou, so wurde sozusagen dort als Auslandskorrespondentin dann eingeschrieben.
1: Ähnlich ging es übrigens auch mit privaten Hobbyaufnahmen aus Leipzig und aus Ostberlin, die dann auch rübergeschmuggelt wurden,
6: genau,
1: zum SFB und damit dann auch in die Tagesthemen kamen, also diese Bilder.
6: Hier gab es ja dann die Sonnabendsdemos. In Leipzig gab es ja die Montagsdemos ja schon lange. Diese Friedensandacht war ja immer 17 Uhr gewesen. Und Nikolaikirche, das hat einen besonderen Grund gehabt. Montags waren immer Parteiversammlungen. Und 17 Uhr konnte man sich auch noch auf der Straße sehen lassen. Man war unauffällig, es war ja noch kein Ladenschluss gewesen. Ne? Dritter Grund, 17 Uhr war auch zeitig genug, um die Bilder, Aufzeichnungen zur Tagesschau nach Hamburg zu bringen.
1: Ja, und heute jetzt so viele Jahrzehnte nach dem Mauerfall, was hast du für einen Eindruck? Gehen die Menschen hier vorbei? Es ist ja mitten jetzt auch im kommerziellen Plauen. Ist es eher was für Touristen oder erinnern sich die Einheimischen?
6: Ich hoffe es, dass viele, wenn die hier vorbeigehen, wir leben ja auch in politisch sehr wahnwitzigen Zeiten, dass sie wissen, was sie an dem haben, was wir erreicht haben damals. Das ist ja nicht mehr so selbstverständlich. Ne? Das ist das Problem.
1: Danke dir für die Erinnerung heute, und ich wünsche dir, dass du das noch vielen weiteren weitergeben kannst und vor allem auch selbst immer in Erinnerung behältst, auch wenn die Zeiten sich ändern.
6: Habe ich gern gemacht.
2: Mit Kerzen begann dieser stille Protest, und heute ist dieser Ort ein stiller Ort des Gedenkens, aber wie ich finde auch ein Ort der Freude über das, was damals geschah. Denn wenn das nicht geschehen wäre, dann gäbe es uns heute hier nicht, die Radioreise. Die Radioreise mit Alexander Tauscher geht langsam in die Schlussetappe. Heute Grüße aus dem Vogtland, Plauner Geschichten. Auch die Kulinarik soll nicht zu kurz kommen. Für den Ausflug in die vogtländische Küche kehren wir zurück in die Altstadt von Plauen. Am letzten Stück der erhaltenen Mittelalter Stadtmauer liegt ein Traditionslokal, nämlich die Gastwirtschaft Matsch, das älteste Gasthaus von Plauen. Es besteht seit mehr als einem halben Jahrtausend. Danny Buchter aus Berlin ist hier der Chefkoch, und Nicole Floss, die nach vielen Jahren im Ausland zurück in ihre Heimat gekehrt ist, sie führt dieses traditionsreiche Haus.
7: Matsch wird abgeleitet von der Bierherstellung, von der Maische, weil unten in unserem Gewölbe. Und da wurde noch selber Bier gebraut. Und deswegen war es schon immer Matsch und heute noch.
1: Jetzt ja eine sehr bürgerliche oder sächsische Küche. Ist es immer so gewesen, auch in den letzten Jahrzehnten hier?
7: Ja, das war tatsächlich so. Also da wir wirklich Stadtkern sind und die älteste Gastwirtschaft auch im Plauen sind, haben wir schon darauf Wert gelegt, dass wir regionale Küche anbieten, saisonale sowieso, aber auf jeden Fall vogtländische Küche.
1: Da eben auch Anlehnung noch an die guten alten DDR-Zeiten. Da haben die Suppen so schöne Vornamen bei euch. Also die Sojanka, die hat hier so einen Präfix, hätte ich beinahe gesagt.
7: Ja, genau. Unsere Sojanka oder auch unser, was man früher noch kennt, das Würzfleisch. Ja.
1: Das Ragufeng, genau, wie du sagst.
7: Genau.
1: Ragufeng.
7: Richtig. Und das ist ja jetzt die Republik von der DDR. Genau. Das macht der Chef dann immer und der hat da immer sehr viel Freude dran, den alten Grundnamen wieder zu verwenden. Aber es wird sehr viel uns darauf angesprochen, definitiv.
1: Und die Sojanka heißt?
7: Es ist Löffelliebling, weil das halt früher wirklich die Suppe war, die es zu DDR-Zeiten halt oft zu essen gab.
1: DDR-Zeiten war es ja oft so eine Restesuppe. Man hat dann die Jagdwurst und die Schinkenwurst,
7: Gurken,
1: Zwiebeln, genau. Paprika zusammengekehrt.
7: Richtig.
1: Manchmal hieß es, was auf dem Boden noch übrig war. Das war eine Restesuppe, die hat aber so einen schönen Geschmack gehabt. Heute ist es sicher ausgewähltes Fleisch und Wurst.
7: Definitiv. Es wird nicht mehr zusammengekehrt. Ich denke, das war früher schon wirklich der Fall oder so hieß es zumindest. Aber jetzt kochen wir natürlich frisch und mit regionaler Ware.
1: Ist der Janka auch angelehnt noch an die gute alte russische, sowjetische Küche dann?
7: Ja, das wollten wir verkörpern, das wollten wir auch so belassen. Deswegen haben wir das auch so genannt und es wird auch in der Tat wirklich noch gut angenommen. Also definitiv.
1: Genau, so auch wie Würzfleisch, weiß auch nicht jeder, was es ist.
7: Ein Ragefeng, ja, ist ein abgekochtes Fleisch, wird angedickt mit einer Mehlschwitze und mit Käse überbacken. Und ganz wichtig dazu ist die Worcestersoße. Das ist das i-Tüpfchen auf dem Ragefeng.
1: Die war zu DDR-Zeiten, weiß ich noch, oft verdünnt, weil es war ja eine Westimport-Sache und da hat man oft Wasser reingegossen.
7: Richtig, und dann hat man eigentlich mehr Suppe gehabt als die eigentliche Vorspeise, wie es sein sollte. Aber ja, bei uns ist es doch die regionale richtige.
1: Der Schopskassel hat wiederum erinnert an die DDR-Reisen nach Bulgarien.
7: Oder Tschechland, ne? So die Osteuropäer, genau.
1: Ein Hirtenkäse mit Gurken, Paprika, Tomaten.
7: Und was natürlich ganz wichtig ist bei dem Schopskassalat, das Grunddressing ist aus viel Knoblauch. Das muss man wissen.
1: Also das ist ja vorgewarnt auf der Karte, dass richtig ausreichend reingetan worden ist.
7: Genau,
1: ja.
7: Also da, wer wirklich kein Knoblauch mag, ist bei dem Salat definitiv falsch.
1: Da ist man heute offener als vielleicht in DDR-Zeiten.
7: Genau.
1: Wo man es nur freitags abends gemacht hat.
7: Ja. Richtig.
1: Genau. Und traditionell natürlich der Sauerbraten. Bei uns am Tisch ist der Küchenchef aus der Matsch, Danny Buchter. Servus, hallo.
8: Hallo, hi, Grüße. Ich bin eigentlich Berliner, ne? Und da ist Sauerbraten wird ganz anders gemacht bei uns, ne? Wir machen eher so den klassischen, nur mit Säure, oder den rheinischen machen wir auch oft mit den Rosinen drin. Der vogtländische, aber die macht aus dieser Soßenkuchen. Der bindet die Soße. Er gibt auch die Süße halt für diesen Kontrast süß-sauer, ne? Und das ist das, was so typisch vogtländisch ist.
1: Ein typisches Gericht aus dem Vogtland, wenn jemand herkommt?
7: Ja, ganz typisch ist natürlich der Bambis bei uns in der Region. Bambis kennt ja keiner.
8: Bambis ist Kartoffelpuffer, aber es gibt ja den klassischen Rösti, den kennt ja jeder, so Schweizer Rösti, ja, der ist aus rein rohen Kartoffeln und der Bambis, die macht aus, dass die Kartoffel da halb roh ist und halb Kartoffel Kloßteig sozusagen, wird gemischt, so 1:1 ungefähr im Verhältnis. Ja, da kommt dann noch ran Buttermilch, da kommen ran Zwiebeln, Ei kommt mit ran, um da eine Bindung reinzubekommen ein bisschen, ja. Und dann gibt es halt immer so Spielereien, man kann Majoran mit dran machen, man kann verschiedenste Gewürze dran machen, wie man das möchte, ne. Das ist so klassisch fürs Vogtland, Bambis.
2: Bambis gibt es übrigens auch als süßes Dessert mit Apfelmus und Puderzucker oder auch mit Zimt überstäubt. Und hier im Vogtland, da verlängern wir gern auch mit Bambis unseren Urlaub. Eine andere Radioreise ist zwischen Plauen und Bad Elster unterwegs. Aus dem schönen Freistaat Sachsen haben wir Sendungen aus Chemnitz, Dresden und Leipzig, aus dem Erzgebirge und der sächsischen Schweiz. Mit uns geht es auch ins Elbland und wir haben sogar eine schöne weihnachtliche Sendung aus Seifen und auch aus Schmilka. Das alles unter www.radioreise.de, unser akustischer Urlaubskatalog. Mit Bildern und Texten in den Blogs radioreise.de und überall da, wo auch die Vogtländer gute Podcasts finden. In diesem Sinne sage ich zum Abschied Goodbye, au revoir, ciao, adios, das Udreine, gülügül, mer salama und shalom und in Plauen sagt man Tschüss.
9: Hier ist also die Andrea, die mit euch durch Plauen spaziert ist und ich hoffe, ihr konntet schöne Eindrücke gewinnen, die euch Lust machen, einfach wieder herzukommen. Und der Vogtländer sagt einfach, komm nah mal wieder.
6: Frank Spranger sagt Tschüss und ich hoffe, dass hier viele Menschen am Wendedenkmal vorbeigehen und sich dessen erinnern.
0: Kommen Sie und besuchen Sie uns hier in der Galerie Plauen. 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
10: Angelika Kober, das lohnt sich auf alle Fälle, hierher zu kommen.
8: Und hier ist nochmal der Danny und reingehauen, ne? Wir sehen uns. Bis dann.
10: Alles klar, wir müssen arbeiten. Mach's gut. Ciao.
3: Carsten Rebert sagt Tschüss den Radioreisehörern.
5: Vielen Dank, sagt Jürgen Stader aus Hof. Und wir wünschen allen Hörern weiterhin ein gutes Gelingen. Bleiben Sie gesund und vor allem bleiben Sie dem Rias geistig gewogen. Er ist es wert.
2: Also, uns hier gewogen bleiben. Wir sind es wert. Bleiben Sie schön reisefreudig, meine Damen und Herren, denn es gibt noch mindestens 1000 Orte in dieser Welt zu entdecken. In diesem Sinn, wie immer, bis bald.

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2: Einen schönen Montagabend. Ja, den wünsche ich euch aus dem Sendestudio Kaiserslautern. Am Mikrofon, da bin ich wieder, eure Brigitte. Die nächsten 2 Stunden, wenn es heißt 100% Deutsch, eure Grüße, eure Wünsche. Ja, es gehen wie immer ganz, ganz liebe Grüße an alle angeschlossenen Radiostationen und natürlich auch an alle Hörer von 100% Deutsch. Grüße, Wünsche, wie eben gesagt. Ja, über die freue ich mich. Wunschbox ist geöffnet. 100% Deutsch. Ja, wir legen los mit dem Matze, dem Matthias Reim. Und er sucht zumal die echten Helden.
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Ja, heute starte ich die Sendung mal mit ein bisschen Schlager, Popschlager. Aber ihr könnt's wie gesagt sofort ändern mit euren Musikwünschen. Welche Musikrichtung gespielt wird, ist sowas von egal. Die Hauptsache Deutsch, ne? Ob Rock, ob Schlager, ob Volksmusik oder Metal. Es gibt Deutsch so viele Musikrichtungen. Ihr bestimmt's. Ja, bis eure Wünsche eintreffen, mache ich einfach mal weiter mit meinem Playlist. Und ich habe für euch jetzt mal die Daniela Alfinito rausgesucht mit einem Song aus ihrem gleichnamigen Album Wer liebt, gewinnt.

Nur wer liebt, gewinnt. Daniela Alfinito. Ja, wir gehen jetzt mal ins Jahr 1998. Da wurde der nächste Song veröffentlicht. Ihr kennt sie alle, die Andrea Berg. Ja, der Song erschien auf dem Album Zwischen 1000 Gefühlen. Und was für ein Song ist es? Ja, diese Nacht, sie soll nie enden.

0: Ja, komm, wir fangen ganz neu an. Und er ist eingetroffen, der erste Musikwunsch für heute Abend. Er ist vom Paul gewünscht für die Millie. Ja, gewünscht wurde Nina Hagen mit Apokalypta und Seemann. Und ihr wisst ja, gewünscht gespielt, ne? Euer Musikwunsch, lieber Paul, liebe Millie, hier ist er.
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0: Ja, ich habe zwei Musikwünsche mittlerweile noch bekommen. Der nächste, er ist vom lieben Sascha. Der Sascha, er hat sich die erste allgemeine Verunsicherung gewünscht mit dem Neandertal. Ja, für alle, die gerade zuhörten, und wünscht einen schönen Abend. Ja, lieber Sascha, ich hoffe, du bist da nicht gerade im Neandertal, ne? Nee, nee.
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0: Ja, das war für den Sascha, das Neandertal. Wir machen weiter mit den nächsten Musikwünschen. Der nächste Musikwunsch, er ist von der Jill für die Lisa. Gewünscht wurde Sarah Connor ja mit ihrem Erfolgssong Vincent. Und die Jill schickt an die Lisa liebe Grüße.
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1: Und schon ist er im Player, der nächste Musikwunsch. Gewünscht wurde Frieda Gold mit Neuer Tag.
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0: Frieda Gold, Neuer Tag. Der nächste Musikwunsch ist von der Lilly für die Niki. Ja, als Gruß wurde geschrieben, egal was ist, ich bin für dich da. Küsschen. Ja, liebe Niki, das klingt doch sehr, sehr gut. Da weißt du, Lilly ist definitiv für dich da. Gewünscht wurde was von Mark Foster. Ja, egal was. Ich habe einfach mal geguckt, hey, was spielst du denn eigentlich gar nicht von ihm? Und da bin ich auf einen Song gestoßen aus dem Jahr 2012. Der heißt Die kleinen Dinge. Ja, liebe Lilly, liebe Niki, für euch beide Mark Foster.
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1: Und jetzt habe ich gepennt, ne? Ja, so kann man es jetzt sagen, ne? Ja, wir kommen jetzt zum Musikwunsch vom Daniel und vom Martin. Sie wünschen sich Rammstein mit Sonne und das Ganze für die Margot. Und ja, grüßen mit einem schönen Wochenstart, lieber Daniel, lieber Martin und liebe Margot. Für euch jetzt Rammstein und Sonne.
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0: Das war für euch mal die Dodo in Freiheit stirbt mein Herz. Wir kommen zum nächsten Musikwunsch. Ja, momentan der letzte. Wunschbox ist leer. Also ihr habt mich noch bis 20 Uhr auf den Ohren, ne? Noch ist Zeit. Wunschbox einfach füllen. Ja, die Ute, die wünscht sich für ihren den Schatz den Andreas Gabalier mit Amor, sehen wir uns wieder. Und als Gruß schreibt sie ja an ihren Schatz, I love you.
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Das war für euch jetzt mal Ben Zucker. Ja, der Teufel in mir. Könnte ich gewesen sein, ne? Wunschbox, definitiv immer noch leer. Ja, ich spiele so lang einfach mal die Lieder, die ich für euch rausgesucht hatte. Und jetzt kommen wir mal zum DJ Ötzi. Ein Song aus seinem Album ÖH. Ja, den habe ich für euch mal rausgesucht. Und der Song heißt Verdammt.

0: Ja, und ich habe für euch jetzt schon mal einen Musikwunsch im Player, aber ich merke, ich bin definitiv ein bisschen zu langsam. Aber jetzt ist er im Player. Ja, gewünscht wurde von wem? Keine Ahnung. Samra und Capital Bra mit Ghetto Superstars.
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0: Und wir kommen zum nächsten Musikwunsch. Ja, er ist vom lieben Michael. Er wünscht sich für seine Frau, die Sandra, Helene Fischer mit Jetzt oder Nie. Ja, Jetzt oder Nie. Jetzt wird er gespielt, euer Musikwunsch, ne? Ja, der Michael schreibt, wieder eine sehr schöne Sendung zum Wochenstart. Viele liebe Grüße von Michael. Lieber Michael, liebe Sandra, ganz, ganz liebe Grüße natürlich von mir zu euch. Ja, danke schön, dass ihr wie immer dabei seid. Ich freue mich. Ich wünsche euch ebenfalls einen wunderschönen Wochenstart. Und hier ist er, euer Musikwunsch.
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Jetzt oder nie. Ja, das war Helene Fischer, gewünscht von Michael für die Sandra. Und ja, jetzt mache ich für euch mal zwei Hits am Stück. Jetzt einfach ein bisschen Musik, um fit zu werden. Ja, bei der Hitze seid ihr es mit Sicherheit, aber egal. Wir starten jetzt mal mit der Mountain Crew und dem Oktopus. Ja, ich hoffe, ihr geht alle richtig mit. Und weil es so schön ist, direkt im Anschluss noch Oimada mit dem Wackelkontakt.

Von Nick P. machen wir jetzt mal einen Sprung zu Nino D'Angelo und das ins Jahr 1984. Ja, er wurde ja bekannt mit dem Song Jenseits von Eden. Und danach erschien dieser Song Atemlos.

Ja, Nino D'Angelo, er ist atemlos. Wir gehen jetzt nach Flensburg zur Band Santiano mit einem Song aus dem Jahr 2015 aus dem Album von Liebe, Tod und Freiheit. Ja, der Song ist Der alte Mann und das Meer.

0: Wir kommen jetzt zu einer wunderschönen Ballade von Frank Schwung. Ihr kennt ihn vielleicht besser unter seinem Künstlernamen Der Biker. Ein Song aus dem Jahr 2021, Leben. Eine wunderschöne Ballade. Ja, und im Anschluss geht's dann mal weiter mit der Christina Stürmer. Und sie besingt euch das Scherbenmeer.
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1: Wir kommen jetzt zum neuen Song von Johannes Oerding. Ja, er ist im Juni diesen Jahres erschienen und ist auf seinem aktuellen Album Hotel zu finden. Ja, ein Lied, wie ich den Namen jetzt gelesen habe, habe ich gerade gedacht, ach, kriegst du gerade Appetit danach? Hm? Und zwar nach Popcorn. Johannes Oerding, Popcorn. Und direkt im Anschluss Klaus Lage, ja, mit seinem Klassiker, seinem Hit, Die Liebe bleibt.

Die Liebe bleibt, ja, ein Song, den man definitiv immer wieder hören kann. Ich habe gerade überlegt, nächste Woche, ich könnte vielleicht mal 80er, 90er deutsche Songs machen. Mal gucken, wäre es einfach, weil es gibt da so viele tolle, tolle Songs, ja, die man immer und immer wieder hören kann, auch wenn sie schon so lange her sind, ne? Ja, wir machen jetzt weiter mit einem Song aus dem Jahr 2017. Adel Tawil, ja, so schön anders, ja, ist auch die Musik aus dem letzten Jahrtausend. Und direkt danach, ja, gehen wir langsam in den Endspurt mit Mike Leon Grosch und er sucht sie, die Sterne.

Ja, wir holen uns die Sterne, aber ob wir die heute sehen, hier ist es ganz, ganz bewölkt. Ich glaube, das gibt heute Nacht Gewitter. Sieht ganz danach aus. Aber wir machen jetzt weiter mit einem Song aus dem Jahr 1982. Ein Hammer, Hammer, Hammer Song der Band Pudis. Hiroshima.

Ja, ihr Lieben, das war's. 2 Stunden 100% Deutsch, die sind schon vorbei. Ich bedanke mich ganz, ganz herzlich fürs Dabeisein, fürs Zuhören. Wünsch euch, ja, wo immer ihr zuhört, bei Illertal FM, bei Radio Illerpower, bei Radio Neumark, bei Hits for UFM noch einen schönen Abend mit den nachfolgenden Moderatoren. Und ja, eine kurze Info für alle, die bei mir bei 100% Deutsch zuhören. Die nachfolgende Sendung entfällt. Heute Morgen habe ich leider eine Absage bekommen vom Klaus, dass die Sendung heute nicht stattfindet. Programm steht sie, aber er hat sie abgesagt. Alles okay. Ich wünsche euch noch einen wunderschönen Abend, eine tolle, tolle Woche. Bleibt oder werdet gesund. Bis diesem Sinn. Bis nächste Woche Montag, bis es wieder heißt 100% Deutsch, eure Grüße, eure Wünsche. Und das mit Herbert Reilich und Tamara Danz, die Glocke von 2010.

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1: Ja, einen wunderschönen Montagabend aus dem Sendestudio in Hannover. Eure Franzi wieder mal live für euch da. Und es gibt heute eine neue Ausgabe von Musikgeschichte erleben. Ich habe mal wieder mich um eine Band gekümmert. Ich habe relativ schnell die Zusage bekommen und wie ihr eben auch gehört habt, einen persönlichen Gruß von Emu, dem Leadsänger von Die Legende von Nord. Also es dreht sich heute 2 Stunden lang alles um die 4 finsteren Jungs von Die Legende von Nord. Warum habe ich diese Band gewählt? Gute Frage, wahrscheinlich auch berechtigte Frage, weil ich mir denke, viele denken sich, wer ist das? Wer sind die? Ich kenne sie nicht. Ich habe sie auch relativ lange wirklich nicht gekannt. Seit 2015 sind die Jungs unterwegs und ich habe sie tatsächlich durch Zufall entdeckt, habe ihre Musik gehört, muss sagen, ich war sehr begeistert, weil sie sind irgendwie anders. Sie klingen anders. Sie machen kein Mainstream, sie machen keinen reinen Metal, sie machen keine reine Rockmusik. Nein, sie machen eine Mischung aus allem. Werdet ihr später auch noch hören, denn ich habe das ein oder andere von den Jungs selber mitgebracht. Und Infos rund um die Band bekommt ihr definitiv auch. Wie gesagt, gegründet haben sich die Jungs im Jahre 2015 beziehungsweise im Jahr 2014 hat der gute Martin Salten beschlossen, eine Band zu gründen. Und die Jungs kommen alle so aus der Region Göttingen, Hannover, Wolfsburg. Meine Güte, jetzt habe ich Wolfsburg vergessen. Der wollte gerade irgendwie nicht raus, diese Stadt, warum auch immer. Und bestehen aktuell aus Emu, dem Frontsänger, aus Martin, aus Tobi, den ihr nachher auch noch hören werdet, aus dem Bassisten Aaron und aus Lucky. Das Ganze hat sich so in den Laufe der Jahre ein bisschen geändert. Auch das werdet ihr nachher noch alles hören. Ich habe so ein paar Informationen von Tobi selber bekommen. Und ich würde sagen, wir gehen einfach mal rein in die Musik von Die Legende von Nord aus ihrem Anfangsalbum Magie und Melodie habe ich für euch. Es beginnt.

Ja, es beginnt. Genau. Wir beginnen jetzt auch ganz offiziell die Sendung. Ich habe gesagt Magie und Melodie, aber am Ende ist es tatsächlich sogar ein Doppelalbum geworden mit Tod und Spiele gemeinsam. Ich habe irgendwann sogar gelesen, dass es jetzt mittlerweile alles auf einem Album zusammengefasst gibt. Ich habe tatsächlich beides noch einzeln, aber mittlerweile gibt es beides. Was ist über den Frontmann? Was ist über Emo und vor allem auch über seinen Gesang zu berichten? Den Gesang von Frontmann Emanuel Wallat, genannt Emo, beschreibt die Band selbst als vom Teufel persönlich geschickt. Und ich finde, da haben sie irgendwie ein bisschen recht, weil Emo klingt sehr besonders. Emo klingt sehr speziell und man kann ihn auch selber nicht wirklich in ein Genre packen, weil mit ihm kann man wahrscheinlich sehr, sehr viel an Musik machen, weil er ist da ziemlich offen und seine Stimme ist auch ziemlich offen für Musik, weil ihr werdet es später noch hören. Die Legende von Nord macht es nicht nur dunkel und laut, nein, die Legende von Nord kann auch tatsächlich sehr emotionale Texte schreiben. Auch das werden wir später, wie gesagt, noch hören. Ihre Texte sind alle auf Deutsch und drehen sich zumindest zu, ich sag mal, 90% um düstere Seiten der Welt. Thematisiert werden die dunklen Seiten der menschlichen Seele, die Angst vor dem Tod, bizarre Ergebnisse. Und weiteres dieser Art, ein Happy End gibt es in diesen Geschichten in der Regel nicht. Vom Albtraum, der wahr wird, bis hin zur tragischen Romanze ist alles vertreten, berichtet Salten. Das ist so. Und tragische Romanzen ist ja nun mal nichts Ausgedachtes. Tragische Romanzen hat bestimmt jeder von uns irgendwann schon mal erlebt. Und ich finde das toll, dass es einfach auch vertextet wird, vertont wird, wie auch immer ihr das jetzt hören wollt. Und das bekommt die Legende von Nord tatsächlich unfassbar gut hin. Und da passt dann das Gesamtkonzept von den Jungs wirklich sehr, sehr gut, wie ich finde. Und unter anderem kommt das sehr gut raus in dem Stück Nintendo. Das wollte ich eigentlich erst später spielen, aber da ich euch das ja gerade vorgelesen habe, bekommt ihr Nintendo und danach es knallt.

Ja, was kann ich euch sagen, wenn ihr jetzt den Gesang so über den Stream auf allen möglichen Kanälen, wo ihr gerade am Lauschen seid, hört? Es klingt live tatsächlich genauso. Es ist live genauso bezaubernd, muss man schon sagen, weil Emu das wirklich hinbekommt. Und da fällt es tatsächlich nicht mehr auf, wenn irgendwo ein technisches Problem ist, wenn die anderen Jungs der Band im Hintergrund gerade irgendeinen Kabelsalat am Lösen sind. Sie kriegen das tatsächlich so professionell hin, dass Emu sich da vorne als Sänger gar nicht gestört fühlt. So ging es nämlich uns beim Konzert letztes Jahr. Ja, da hatten sie nämlich so ein kleines Kabelproblem, einen kleinen Kabelsalat. Die Jungs haben das da versucht zu lösen und Emu hat halt einfach weitergemacht. Also das muss man schon sagen und das ist schon ein großes Kino. Viele kriegen das nicht so wirklich hin, lassen sich davon stören oder unterbrechen dann halt kurz. Nein, sie machen einfach eiskalt weiter. Finde ich tatsächlich sehr, sehr gut. Und es klingt live einfach wirklich genauso toll. Bevor ich mit dem ersten Infos von Tobi selber anfange, habe ich für euch noch zwei Songs aus dem Anfangs-Doppelalbum aus Magie und Melodie sowie Tod und Spiele. Ich habe für euch herausgesucht Heimat und Unsichtbare Gewalt.

0: für die ganz tolle Kommunikation während der gesamten Zeit und natürlich auch für alles, was er an die Band weitergeleitet hat und was er mir damit auch zur Verfügung gestellt hat. Und ich habe dann nämlich auch so ein paar Fragen an die Band geschickt und ziemlich kurzfristig tatsächlich. Gestern kam dann die erlösende E-Mail und ich bin super glücklich, dass es noch geklappt hat, so kurz vor der Sendung. Denn eigentlich sollte die ja gestern stattfinden, aber arbeitstechnisch musste ich sie leider um einen Tag auf heute verschieben. Und damit geht natürlich auch noch ein ganz liebes Dankeschön an den Klaus, der mir die Sendezeit zur Verfügung gestellt hat. Vielen lieben Dank an dieser Stelle an dich. Aber ich würde sagen, wir lassen mal zum Ersten den Tobi reden und danach gibt es einer meiner absoluten Lieblingslieder von Nord. Ich habe für euch danach Titanic.
1: Kennengelernt haben wir uns über die Jahre, kann man sagen. Also wir sind seit 2015 dabei. Von Anfang an waren Emu und ich dabei und dann sind immer mal ein paar Leute ausgestiegen und ein paar Leute dazugekommen bis zur heutigen Konstellation. Lucky kam 2021, glaube ich, dazu. Aaron 2022, 2023. Ja, und Mena jetzt zuletzt 2025.

0: Ja, ihr Lieben, ich glaube, ich muss den Part von dem Tobi noch mal ganz kurz spielen, weil ja, ich bin ja manchmal auch ein kleines bisschen blond. Man sollte auch natürlich die Frage dazu euch übermitteln. Und zwar habe ich den Lukas an die Band weiter übergeben. Wollte ich nämlich eigentlich mal wissen, wie sich die Männer kennengelernt haben. Und daraufhin antwortet natürlich jetzt der Tobi.
1: Kennengelernt haben wir uns über die Jahre, kann man sagen. Also wir sind seit 2015 dabei. Von Anfang an waren Emu und ich dabei und dann sind immer mal ein paar Leute ausgestiegen und ein paar Leute dazugekommen bis zur heutigen Konstellation. Lucky kam 2021, glaube ich, dazu. Aaron 2022, 23. Ja, und Mena jetzt zuletzt 2025. Und seitdem immer.

Ja, die Titanic ist versunken. Ja, was kann ich euch zur Bühnenshow von Die Legende von Nord erzählen? Wie es zu den Outfits kommt, dazu erzählt euch nachher der Tobi noch was. Aber generell ist eine Bühnenshow von Nord doch auch sehr speziell, wie eigentlich alles rund um diese Band. Also ich weiß nicht, man kann sie, glaube ich, ganz, ganz schlecht mit irgendjemand anderen vergleichen. Also mir fällt da einfach nichts ein. Der Sound der Legende besteht aus harten Gitarrenriffs und einem treibenden Bass. Gemischt wird dies bei Auftritt mit einer elektrisierenden Bühnenshow mit Mantel und Maske. Trotz des martialistischen Auftretens und der düsteren Lyrik bleibe allerdings noch genug Zeit für den nötigen Witz und Ironie, so die Bandmitglieder. Und ja, genau das kann ich euch tatsächlich bestätigen. Es kann im Lied davor noch so dunkel, noch so düster gewesen sein. Für einen kleinen Witz zwischendurch sind die Jungs definitiv immer zu haben. Wird das erste Album von Nord, habt ihr ja mittlerweile schon den einen oder anderen Song gehört. Produziert wurde das Ganze übrigens im Studio vom Drummer und von keiner geringeren Band von Guano Apes, die nämlich übrigens auch aus Göttingen stammen und somit sicher da auch so irgendwie so ein bisschen die Verbindung hergestellt wird. Ja, also im Studio vom Drummer der Band Guano Apes haben sich die Jungs von Nord breit gemacht. Wir machen weiter mit den nächsten beiden Liedern. Und zwar stammen die vom Album Lang lebe der König aus dem Jahr 2023, dem, wenn man es mal so nehmen will, ja am Ende schon dritten Album. Weil die beiden sind zwar ein Doppelalbum, aber ja irgendwie doch auch einzeln. Ich habe für euch rausgesucht Bösewicht und danach gibt's Zurück.

0: Ja, warum ist eigentlich das Lied Zurück auf dem Album Lang lebe der König gelandet? Ganz einfach, nachdem ja das Debütalbum rausgekommen ist im Jahr 2019, kam ja gefühlt kurz darauf die böse, böse Corona-Krise und dementsprechend gab es eben dann, nachdem alles vorbei war, die Bands wieder auf Tour gehen durften, wieder vor Menschen spielen durften und nicht alles nur über die sozialen Netzwerke, gab es eben dann das Lied Zurück, weil sie sind wieder da, sie dürfen wieder für uns Musik machen, sie dürfen wieder für uns live spielen und das ist einfach nur unglaublich schön. Und bei Du bist Königin habt ihr mit Sicherheit rausgehört, dass sie das ein oder andere Märchen so ein bisschen vertont haben, ein bisschen auch verändert haben. Aber genau das sind halt eben auch die Legende von Nord. Sie vertonen auch ganz gern die ein oder andere Horrorgeschichte. Und dementsprechend macht es sie auch auf die Art und Weise wieder ziemlich speziell. Wo wir gerade auch bei der Musikrichtung sind, ich habe die Jungs gefragt, warum ist es genau diese Art der Musik geworden? Weil ich finde, sie wird unfassbar toll und eben auch sehr speziell. Dazu sagt uns der Tobi was und dann gibt's auch noch ein bisschen Werbung in eigener Sache von Nord.
1: Vielen lieben Dank. Ist aber unglaublich schwer zu beantworten, warum es jetzt genau diese Art von Musik geworden ist. Es gibt natürlich eine Idee, wie die Musik klingen soll oder einen Geschmack, den wir alle auch haben, der sich dann in der Musik wiederfinden soll. Und in diesem Rahmen, also das ist zum Beispiel Heavy Metal, das ist hart, kalt, laut, das ist brachiale Riffs und so eine generell dunkle, schummrige Stimmung. Ich weiß das gar nicht anders zu beschreiben. Und innerhalb dieses Rahmens versuchen wir natürlich alles, also wir probieren da alles aus und wir versuchen alles einfließen zu lassen, was uns irgendwo gefällt, was uns irgendwo inspiriert. Und das kommt dann alles zusammen. Es ist aber nicht so, dass man sich jetzt hinsetzt und sagt, genau so soll es werden und dann wird es so, sondern es ist eher so eine Reise, auf die man sich begibt. Man fängt an zu schreiben innerhalb dieser Grundstimmung, dieses Grund Konzept und dann nimmt einen der Song so an die Hand und führt einen dahin, wo man hin will. Wir haben natürlich auch dadurch, dass wir mit Emu eine unglaublich breite Gesangsrange haben, alle Möglichkeiten, ganz viele Sachen auszuprobieren und das wird dann natürlich auch gemacht. Und was uns dann gefällt, kommt auf die Setlist, kommt aufs Album und wenn es dann live funktioniert oder auch auf dem Album gut funktioniert, dann umso besser, ne? Und wenn die Leute das dann sehr speziell und auch gut finden, so ist es ja gedacht, also so soll es ja im Idealfall sein, dass die Leute genau diese Assoziation haben, nicht das klingt wie oder das ist so oder so, sondern das ist genau, das ist die Legende von Nord und so klingen die. Das sind Original und allein.
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1: Ja, ich habe gerade festgestellt, dass die beiden ein bisschen leiser sind, deswegen musste ich sie nochmal spielen, weil irgendwie hat Flüstern im Wind das Ganze etwas übertroffen von der Lautstärke. Aber die Legende von Nord ist natürlich auch im Süden unterwegs. Unter anderem sind sie noch in Stuttgart. Im Oktober, glaube ich, war das, wenn ich mich jetzt nicht mehr geirrt habe. Ich lege es euch auf jeden Fall ans Herz. Wenn ihr diese Art der Musik mögt, wenn ihr offen seid, etwas doch mal anderes auf der Bühne zu erleben, dann geht unbedingt hin. Es lohnt sich wirklich. Das Schöne ist, sie spielen auch in relativ kleinen Clubs eigentlich. Und das macht das Ganze nochmal etwas anders, etwas spezieller, wie ich finde. Und ja, geht hin. Sieht sie euch an, hört sie euch an, genießt den Abend. Aktuell sind sie ja mit der Frost-Tour unterwegs, seit Anfang des Jahres schon. Nein, seit Ende letzten Jahres schon. Also ich glaube, die machen gefühlt eine ganze Jahrestour. Frost ist das aktuelle Album, aus dem werdet ihr nachher auch noch das ein oder andere Lied hören. Aber die alten Songs, die sind natürlich auch live dabei. Also macht das. Genießt den Abend. Wir haben ihn sehr, sehr, sehr genossen und wir warten eigentlich sehnsüchtig auf eine neue Tour. Sie sind irgendwann im Dezember bei uns in Göttingen in der Nähe nochmal, aber das passt leider nicht. Sonst wären wir da sofort hingegangen. Weil ich glaube, das kann man sich auch so 2, 3 oder 4 Mal sogar angucken. Weil es ist irgendwie immer was Neues. Ja, das sind immer noch die Legende von Nord. Und wir sind jetzt gefangen in der Nacht.

Ja, das auf euch gefangen in der Nacht auch mal aus dem Album Lang lebe der König. Am 30.08.2025 ist das Album Angst im Dunkeln erschienen und damit haben die Nördlichen ein neues Kapitel ihrer Geschichte aufgeschlagen und zeigen mal wieder, wie anspruchsvoll moderne Metalmusik klingen kann, wie facettenreich, intensiv und wie viel Emotionalität thematisch doch dahinter stecken kann. Eines der ja mit viel Schmerz und emotionalsten Songs ist wahrscheinlich bei den Sternen, weil damit haben sie wirklich einen absoluten Gänsehautmoment hingelegt. Bist du da oben? Sag mir, siehst du mich? Wenn du dann da oben bist, dann warte auf mich. Wäre schön, dich durch die Wolken in den Sternen zu sehen. Die Lyrics treffen einen definitiv mitten ins Herz. Ein Lied für alle, die einen Menschen verloren haben und sich doch irgendwie die Hoffnung machen, diesen da oben irgendwie weiterhin bei sich zu haben, egal auf welche Art und Weise. Und ich finde das total schön, dass auch solche Bands solche Texte schreiben, weil irgendwie erwartet man das ja nicht. Sagt man zumindest immer. Und jetzt haben wir so viel über den Song bei den Sternen gehört. Ich würde sagen, ich lasse ihn euch einfach mal spielen. Ich hoffe, er ist jetzt nicht zu emotional für euch. Man weiß ja nie, es kann ja immer irgendeinen Menschen treffen, der gerade irgendwas Schlechtes, was Schweres erlebt hat. Ich würde sagen, ich schicke einfach mal eine ganz, ganz dicke Umarmung raus und viel Spaß bei den Sternen.

0: Ja, das Böse wird erwachen. Wir machen weiter mit der nächsten Frage. Und zwar finde ich ja, dass die Texte sehr interessant sind. Und ich habe mich gefragt, wie kommen Sie auf die Texte? Beziehungsweise ich habe die Männer gefragt, ob sie sich schnell einig sind, wenn es um neue Songs geht, bezogen auf den Text und auf die ganze Art und Weise, wie dieser umgesetzt wird.
1: Das würde ich schon sagen. Für eine Band sind wir da sehr harmonisch unterwegs und haben da sehr schnell Einigkeit, wenn es um Songs oder um Texte, um Darstellung, alles Mögliche geht. Da wird auch das Vertrauen, denke ich, jedem Einzelnen geschenkt. Wenn dann einer sagt, er hat eine Idee und er möchte die mal ausprobieren, dann wird das gemacht. Und dann wird sich das angeguckt. Am Ende muss es natürlich gefallen. Meistens gefällt es aber dann auch, weil man braucht ja auch ganz viele Ideen. Und wenn man diese Ideen auch zulässt, untereinander, dann wird es auch vielschichtig. Und dann bekommt es auch mehrere Facetten. Für eine Band sind wir da sehr, ich würde schon sagen, sind wir da sehr harmonisch unterwegs. Das liegt auch daran, dass wir jetzt nicht so Ego-Probleme haben, dass wir uns darüber definieren, wer welchen Part in den Song eingebracht hat und uns darüber stark fühlen. Also dieses Gorilla-Gehabe oder dieses Ego-Gehabe, das gibt es bei uns nicht, sondern wir haben eigentlich alle ein übergeordnetes Ziel, nämlich möglichst gute Musik zu machen und möglichst gute Platten zu produzieren. Und da gibt es so eine Regel, der Song ist Boss. Ja, und wenn der Song, oder anders gesagt, alles, was wir jetzt künstlerisch oder kreativ da einbringen, muss den Song eigentlich aufwerten, verbessern. Und diese Frage stellen wir uns alle immer sehr selbstkritisch, wenn wir Ideen einbringen. Da gibt es natürlich auch mal Meinungsverschiedenheiten oder unterschiedlichen Geschmack, das ist auch ganz normal. Wichtig ist nur, dass man das bei einem sehr emotionalen Thema nicht zu emotionalisiert sieht. Ja, dass man sagt, im Zweifel, okay, es ist nur ein Song und es geht die Welt jetzt nicht unter, weil ich mich da nicht mit meiner Idee durchgesetzt habe. Sondern ganz im Gegenteil, wenn vier Leute in der Band sagen, die Idee gefällt mir so und so besser, dann hat das ja meistens auch einen Grund. Das ist ja nicht, weil die jetzt nur nicht wollen, dass wer anders da jetzt seine Idee durchsetzt, sondern weil sie auch wirklich

0: objektiv betrachtet dann meistens besser funktioniert. Und wenn man da die Fähigkeit hat, einfach mal ein, zwei Schritte zurückzugehen, das reflektiert zu sehen und auch in zwei, drei Tagen oder Wochen nochmal rein in den Song, dann passt es auch meistens. Also es gibt ja ganz viele Entscheidungen, kreative Entscheidungen zu treffen auf dem Weg. Und an dieser einen Idee, wo man möglicherweise mal drüber streitet, geht meistens der Song auch nicht kaputt. Na? Dieses Grundwissen oder dieses Grundvertrauen auch in die Band, das haben wir alle. Und deswegen knallt's da eigentlich relativ selten, also eigentlich knallt's da gar nicht mehr. Und Meinungsverschiedenheiten gibt's da natürlich, aber die werden sehr friedlich und auch demokratisch dann diskutiert. Das gehört auch dazu.
1: Ja, also ich muss sagen, besonders diese Aussage, der Song ist Boss, der hat mir besonders gut gefallen, weil am Ende ist das, was ja wichtig ist, dass der Song gefällt, dass der Song die Menschen erreicht. Und ich finde das sehr, sehr gut beschrieben von Tobi. Der sagt ganz, ganz viele wichtige Sachen, dass ja, jeder, der irgendwas dazu beiträgt, wenn ein Song schon da ist, dass er wirklich verbessert werden muss. Es bringt am Ende nichts, wenn der Song irgendwie durch einen Einwand schlechter wird. Da hat am Ende ja keiner was davon. Da hat die Band nichts davon. Und wir, die die Musik hören, ja am Ende auch nicht. Und diese Aussage eben, dass der Song Boss ist, finde ich tatsächlich sehr, sehr gut. Und das merkt man, glaube ich, am Ende auch. Ja, natürlich, die Jungs sind jetzt auch noch nicht so extrem lange zusammen, aber man hört diese Harmonie doch raus und das spürt man tatsächlich eben auch, wenn sie auf der Bühne sind, dass da nicht wirklich irgendwas im Hintergrund ist, was jetzt komplett schief läuft. Das zeigen sie schon nach außen. Ich würde sagen, wir machen weiter mit den nächsten beiden Songs. Ich habe für euch rausgesucht, Laut wie der Donner und Licht an.

0: Ja, ihr Lieben, wir sind immer noch bei einer neuen Ausgabe von Musikgeschichte erleben. Heute alles rund um die Jungs von die Legende von Nord, einer Band aus der Nähe von Göttingen. Ja, drückt mir mal bitte ganz fest die Daumen. Bei mir zieht hier gerade ein schönes Gewitterchen auf, dass das die letzte bisschen mehr wie eine halbe Stunde noch gut durchhält. Danach darf das hier gerne runterkommen, ist gar kein Problem, aber jetzt hätte ich ganz gerne noch so knappe 30 oder ein bisschen mehr als 30 Minuten Ruhe. So, liebes Wetter, das hast du gehört. Ich hoffe, du hältst dich daran. Ja, wir sind angekommen bei der nächsten Frage, die ich an die Band hatte. Und da muss ich sagen, war ich doch sehr, sehr neugierig. Ich habe gefragt, ob Sie einen Wunsch haben, mit irgendjemand bestimmten generell mal einen Song gemeinsam aufzunehmen.
1: Nee, da habe ich mir jetzt ehrlich gesagt überhaupt keine Gedanken so groß drüber gemacht. Es würde mich natürlich mal brennend interessieren, wie gewisse Künstler im Studio arbeiten. Hin und wieder gibt's ja Videos oder Dokumentationen, wie die Künstlerinnen im Studio arbeiten. Das finde ich immer sehr inspirierend für den eigenen Prozess. Und da, immer wenn ich sowas sehe, kriege ich auch Bock, im Studio was zu machen. Mich würde vor allem so der, also Studio ist ja oft im Fernsehen sehr verkürzt dargestellt. In Wirklichkeit sitzt man da und ist die ganze Zeit

0: andere arbeiten oder die würde ich auch gerne interviewen, um einfach rauszufinden, wie die dann damit umgehen. Und dann natürlich die Vorbilder. So, das wären bei mir dann, da würde mich sehr interessieren, Farin Urlaub, also von den Ärzten. Die Hosen haben sehr viel, sie haben jetzt auch gerade eine Doku rausgebracht, haben immer sehr viel Einblick zugelassen auf den Studioprozess. Das würde mich schon mal interessieren. Und mit den Leuten würde ich mich gerne mal unterhalten darüber. Aber jetzt ein Feature aufzunehmen, habe ich mir noch keine Gedanken drüber gemacht. Müssen wir auch erstmal gucken, ob das überhaupt künstlerisch matcht. Ja, vielleicht sagen die ja auch, komm, Tobi, zeig das wem anderen, aber nicht uns. Ne? Fand jetzt aber auch ganz witzig, die Botschaft von Lord of the Lost. Die hatten ja jetzt einen rausgebracht. Alles, was ich will, ist einen Song mit Bela machen. Den fand ich richtig geil. Und das wurde so auf eine humoristische Art und Weise wurde das so verarbeitet. Das fand ich eine ziemlich coole Idee, ne? Und auch so eine ziemlich coole Frage so. Ich weiß nicht, ob es ernst gemeint war, aber ey, Bela B., wollen wir mal einen Song machen zusammen? Das wäre doch cool. Das fand ich eine sau coole Nummer. Moin aus dem Norden. 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
1: Ja, ich muss sagen, genau das fand ich doch tatsächlich super interessant und auch diese Aussage, ja, es muss ja auch dann musikalisch matchen. Das ist natürlich ganz, ganz wichtig, weil es bringt ja nichts, wenn man sagt, ich möchte mit dem Musiker irgendwie einen Song gemeinsam aufnehmen. Und dann harmoniert das gar nicht, egal auf welche Art und Weise. Es kann menschlich nicht harmonieren, aber es kann auch mit den Ideen nicht harmonieren. Und ja, wer weiß, vielleicht habe ich ja die Jungs jetzt auch so ein bisschen durch die Frage zum Nachdenken gebracht, ob da vielleicht doch jemand ist. Aber ich war da einfach mal super, super neugierig. Ja, ich würde sagen, wir machen weiter. Ich habe noch einen Song aus dem Album Angst im Dunkeln. Ja, bei mir ist es gerade auch sehr, sehr düster geworden. Also irgendwie, ich muss, glaube ich, jetzt auch mal gleich, so wie vorhin gehört, Licht anmachen. Sonst sehe ich hier gleich nichts mehr. Und dann habe ich den, ich glaube, emotionalsten Song aus dem aktuellen Album rausgesucht. Den hat nämlich der liebe Emu seiner lieben Frau gewidmet. Wir hören jetzt Schatten in der Nacht und danach, dass ich dich liebe. Und ja, da sind auch bei Emu auf dem Konzert ein paar Tränen geflossen.

0: dass ich dich liebe. Ich glaube, so ruhig war es bei keinem anderen Song auf dem Konzert. Gut, bei den Sternen könnte es so ähnlich gewesen sein. Aber solange folge ich der Band in den sozialen Netzwerken ja tatsächlich noch nicht. Und ich habe mich auch irgendwie ein kleines bisschen vertan. Das Konzert, das wir besucht haben, war im März. War auch im März dieses Jahres erst die Tour begonnen hat. Ja, so ist das mit dem Zeitgefühl aktuell. Aber dass ich dich liebe, hat, glaube ich, tatsächlich so von der Fangemeinschaft die negativste Kritiken erhalten, weil viele gesagt haben, das ist viel zu sanft, das passt gar nicht zur Band. Wobei ich mir dann sage, ich finde das ganz faszinierend, wenn so Metal-Rock-Bands auch genau solche Texte einfach mal zwischendurch raushauen. Und ich finde, auch da kann man die unglaubliche Stimme von Emo ganz, ganz, ganz toll raushören. Und er kann halt einfach alles singen. Das ist nun mal so. Ja, wer weiß, vielleicht hat er seine Stimme tatsächlich von dem Teufel bekommen. Man weiß es nicht. Aber ich finde es toll, dass sie auch genau solche Seiten von sich zeigen, dass sie die Gefühle auch nach außen hin transportieren. Es wird nicht die Regel sein, aber so zwischendurch eben so ab und an mal finde ich das ganz, ganz toll. Ja, die Legende von Nord hat das Album Frost rausgebracht und das ist tatsächlich das erste selbstproduzierte Album, das seinem Titel in jeder Hinsicht gerecht wird. Zwischen nordischen Kältebildern, treibenden Riffs und epischen Momenten entfaltet sich ein Werk, das bewusst auf Dynamik setzt. Spieluhr-Intros treffen auf harte Gitarren, ruhige Passagen klopfen in wuchtigen Ausbrüchen. Nein, ruhige Passagen kippen in wuchtige Ausbrüche. Und ja, das kommt tatsächlich sehr, sehr gut zur Geltung. Wenn ich dann so die Lieder höre und einmal denke, boah, was ist das denn? Und auf einmal kommt dann so ein krasser Umschwung im Song. Und dann denke ich, okay, jetzt bin ich wach, gerade wenn er jetzt morgens auf dem Weg zur Arbeit kommt. Thematisch bewegt es sich zwischen vertonter Depressionen, unter anderem in dem Song Illusionen, den werdet ihr nachher auf jeden Fall auch noch hören. In ziemlich starker Wut, das kommt im Song Nein vor, den habe ich auch noch dabei und auch eben im Thema Liebe, bei Dass ich dich liebe, wie wir gerade eben gehört haben. Also Frost ist sehr, sehr vielseitig von der Thematik her. Und wo wir eben beim Thema Musik sind, passend dazu habe ich die Frage gestellt, ob es denn schon immer von allen der große Wunsch war, Musik zu machen. Hört rein, was daraufhin die Antwort ist.
1: Gibt es eine sehr kurze und eine sehr präzise Antwort drauf und die ist ja. Ja, natürlich. Ansonsten will man das ja auch in der Intensität so gar nicht machen, weil das kann auch sehr kräfteraubend sein und macht auch oft keinen Spaß. Gehört auch zur Wahrheit dazu. Wenn man dann, weiß ich nicht, irgendwie 8 Stunden im Bus sitzt, hatten wir jetzt neulich, da haben wir Festival eröffnet, dreiviertel Stunde Spielzeit. Ja, und dann bin ich um 6 Uhr morgens aufgestanden, zum Treffpunkt gefahren und von da dann nochmal 4 Stunden im Bus gesessen. Dann sitzt man noch 2 Stunden Backstage und ja, man sitzt eigentlich die ganze Zeit nur rum und dann spielt man eine Dreiviertelstunde, danach noch Autogrammstunde und Fotos machen, alles cool, aber dann fährt man wieder 4 Stunden nach Hause. Und

0: sehen halt auch ganz viele nicht, dass zu diesen 2 Stunden, wo eigentlich Showtime ist, oder auch dann Fotosession oder Autogramme schreiben, dass da halt noch 8 bis 10 Stunden Langeweile oder auch Arbeit manchmal dabei sind. Im Studio ist es ganz oft, ist die Arbeit fast schon administrativ, wenn man sie auf einen gewissen, wenn die Musik auf, auf ein gewisses Level bringen möchte und ein gewisses Ergebnis auch erzielen möchte, dann muss man schon sehr detailliert und akribisch arbeiten und das macht auch nicht immer Spaß. Aber wenn diese Leidenschaft da ist für die Musik, und darin wird das Leiden halt auch mit ganz groß geschrieben, dann erträgt man das. Oder ich will gar nicht sagen, dann erträgt man das, weil es ist jetzt, das klingt jetzt so, dass es so schlimm wäre, ist es gar nicht. Dann ist das eine Selbstverständlichkeit, dass man das in Kauf nimmt und auch, dass man das entsprechend macht, weil für diese 2 Stunden, umso besser werden dann diese 2 Stunden Show, ne? Oder diese, das Album, die gesamten Ergebnisse. Und dafür macht man es dann. Und wenn man es dann so macht, dann bekommt man dafür ja auch eine Menge zurück. Deswegen klar die Antwort, ja, natürlich.
1: Ja, ich würde sagen, das war auf jeden Fall ein ganz, ganz klares Ja zum Thema, ob Sie schon immer Musik machen wollten. Ich habe euch ja gerade Illusionen und Nein aus dem aktuellen Album Frost genannt. Und ich würde sagen, wir hören sie jetzt gleich direkt im Doppelpack.
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0: Ja, ich hoffe, ich halte die letzten paar Minuten durch, weil so langsam spitzt sich das Wetter hier ganz schön zu. Ich habe hier gerade ein richtig schönes Blitzlichtgewitter auf eine etwas andere Art und Weise. Ja, eine einzige Frage habe ich noch an die Band gehabt, und das habe ich ja am Anfang der Sendung schon erwähnt, dass ich ja auch die Outfits ziemlich interessant finde. Und ich habe gefragt, ob sie die Outfits bewusst gewählt haben oder sie eben eventuell teilweise auch selber mit entwerfen. Tobi antwortet für euch.
1: Ja, sowohl als auch. Also bei Emu immer noch ein bisschen detaillierter als beim Rest der Band. Der Rest der Band hat so seine Standard-Outfits und geht damit eigentlich auch immer auf die Bühne. Emu macht sich da natürlich als Frontmann immer noch ein paar mehr Gedanken, wie er die Leute abholen kann und auch welche interessanten Kostüme es gibt, womit er wirken kann. Das ist halt auch sowas, wo ich sagte im Vorfeld, gibt sehr viele Dinge außerhalb der Musik zu tun. Sicherlich, das macht auch Spaß. Aber da gehört ja nicht nur das Outfit zu, sondern auch das Bühnenbild, die Show-Effekte, Nebel, Pyro, was weiß ich, die Lampen, die Lichter, alles Mögliche muss da durchchoreografiert werden. Und da wird im Vorfeld schon sehr viel Zeit rein investiert, dass das dann so wirkt, wie es wirkt. Es ist teils, teils, wirklich. Accessoires werden gekauft, ne, und da auch immer geguckt, dass man nicht irgendwas Standardmäßiges hat, sondern schon was sehr Individuelles. Und Outfits haben wir sowohl als auch, also auch teilweise mitentworfen, teilweise auch gekauft. Aber
2: Ja,
1: das
2: vielen lieben
1: ist schon
2: Dank
1: sehr
2: und für
1: bewusst.
2: euch noch viel Spaß.
0: Ja, da ich jetzt gerade mehr für nichts mehr garantieren kann, weil hier ist gerade gefühlt Weltuntergangsstimmung in Hannover, schmeiße ich einfach die letzten drei Songs nacheinander rein, bevor jetzt irgendwie zwischendurch doch die Technik versagt. Ich bedanke mich bei euch fürs Dabeisein, fürs Zuhören. Ich hoffe, ihr habt ein bisschen die Musik von Die Legende von Nord genießen können. Ich konnte sie euch ein bisschen näher bringen. Hört sie euch vielleicht jetzt einfach auch persönlich mal an. Ich würde mich sehr, sehr darüber freuen. Bedanke mich an dieser Stelle nochmal ganz, ganz lieb bei dem lieben Tobi von Nord, bei dem Lukas vom Management, aber auch beim lieben Sascha und dem Felix fürs Zurechtschneiden von dem Interview. Ich hoffe, wir hören uns ganz bald wieder. Bis dahin sage ich Winke, Winke und auf Wiedersehen. Ihr hört aber noch Herz aus Eis, den Donnerschall und alles geht zu Ende.

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2: Ja, da ist euer Sascha Mario Kastner aus dem Schwabenländle, aus dem Sendestudio in Weißenhorn. Ich freue mich, dass ich euch heute zu den aktuellen deutschen offiziellen Singlecharts begrüßen darf. Und es hat sich jede Menge getan. Erstens mal raus sind 6PM Records und Sosa LM mit Love Stick. Movasio Dijon mit Pilet ebenfalls raus. TC52 mit Balotelli ebenfalls raus. Und Rihanna mit Hate That I Love You. Nein, die ist nicht raus, aber die hat sich in den Charts ganz schön versteckt. Ja, ich würde sagen, wir starten direkt los und durch mit Platz 30. Platz 30, letzte Woche auf Platz 31. Zartmann mit Tau mich auf 74 Wochen dabei. Beste Platzierung, Platz 1. Also 74 Wochen ist schon eine ganz schöne Hausmarke. Auf Platz 29, letzte Woche auf Platz 18. Also Wahnsinn. Bad Bunny, DTMF, mit 39 Wochen dabei in den Top 30. Platz 1 ebenfalls die beste Platzierung. Für mich diese Woche auch einer der Top-Verlierer, sage ich jetzt einfach mal. Weil von Platz 18 auf Platz 29, das sind 11 Plätze. Oh Mann, oh Mann, oh Mann. Aber ich könnte mir noch vorstellen, dass er doch nochmal einen kleinen Schuss nach vorne legt. Jetzt ab durch die Mitte mit den Top 30 der deutschen offiziellen Singlecharts. Also wir sprechen hier nicht von irgendwelchen Songs, nein, nein, wir sprechen hier von Songs, die Deutschland bewegt.
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0: ja, ganz schnell fußen wir jetzt auf Platz 28. Letzte Woche Platz 33, also schon aus den 30ern raus, Millennium Kid und GBS mit Vielleicht, Vielleicht. 86 Wochen dabei, beste Platzierung bisher, Platz 6, Wahnsinn. Aber Millennium Kid mit diesem Song auch schon mehrfach aus den Top 30 draußen gewesen, ebenfalls aber auch schon ganz vorne unter den Top 10 und eigentlich wirklich ein Hitgarant. Also ich denke, der wird sich doch nochmal ein bisschen nach vorne einpendeln. Auf Platz 27, letzte Woche auf Platz 32, ja auch um 5 Plätze verbessert, Ariana Grande mit Hate That I Made You Love Me. 6 Wochen dabei, beste Platzierung, Platz 4. Also bei Ariana Grande bin ich mir schon auch ziemlich sicher, dass sie mit diesem Song hier noch ein bisschen hoch und runter tingeln wird. Aber wir werden es sehen. Lassen wir uns einfach mal überraschen.
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0: So ihr Lieben, jetzt geht's mal los mit liebe Grüße an meine, das Runde muss ins Eckige Kollegen. Liebe Grüße an die Franzi, an den Marco und an den Klaus. Macht's gut, seid immer fit die Woche und passt auf eure Gesundheit auf. Dann liebe Grüße natürlich an meine Bergfest-Kollegen, an die Sabine Baumeister, an den Heiko, an den Andreas Hoffmann und natürlich an den Klaus. Liebe Grüße natürlich auch an alle, die neu eingeschaltet haben und die dabei sind. Natürlich auch liebe Grüße an die Jessica, an die Jenny, an die Monika, an die Sibylle und natürlich an den Jack, an den Jürgen, an den Stefan, an den anderen Stefan, an den dritten Stefan, an den lieben Kai, an den Jochen und natürlich an den Andreo. Und natürlich, wenn ich ihn vergessen habe, tut es mir leid, aber ich wünsche euch einen wunderschönen Abend. Kommt mit mir auf den Weg, die Top 30 mit zu begleiten, mit zu bestreiten. Genau. Auf Platz 26 für mich der Absteiger der Woche. Hugel Solto mit Jamaican. 10 Wochen dabei, Platz 19, der beste Platz, also der von letzter Woche, diese Woche auf Platz 26. Auf Platz 35, letzte Woche auf Platz 30, um 5 Plätze verschlechtert DJ Goya mit Michiko. 2 Wochen dabei, beste Platzierung, die aktuelle. Also man merkt schon, dieses Jahr sind ganz andere Songs mit drinne und sorgen für Umtrieb.
1: Platz 26. Absteiger der Woche.

0: und Platz 5 die beste Platzierung mit diesem Song allerdings nur, gell? Man muss überlegen, er hatte auch Songs mit denen war er 8 Wochen hintereinander auf Platz 1. Dann kurzfristig weg und dann gleich wieder. Also Alex Warren ist wirklich ein Garant für Top-Titel, für Mega-Platzierungen. Und das nicht nur in den Single-Charts, auch in den Album-Charts. 23, die Platzierung hat sich Katy Perry mit The One That Got Away geschnappt. 29 Wochen dabei, Platz 23, die beste Platzierung, also die aktuelle. Letzte Woche auf Platz 25 gewesen, also um 2 Plätze verbessert. Also das kann man wirklich nur sagen, mega.
1: Platz 24.

Die neuesten Songs aus den Charts. 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Platz 23.

0: So, Platz 22 für euch, Olivia Rodrigo nimmt den Platz 22 für sich ein. Let's Go auf Platz 24 und zwei Plätze verbessert. 12 Wochen dabei, beste Platzierung, Platz Nummer 4. Auf Platz 21, Let's Go auf Platz 20, ein Platz verschlechtert. Jennifer Lopez featuring Pitbull mit On The Floor. 62 Wochen überhaupt dabei und beste Platzierung bisher Platz 1. Also Jennifer Lopez und auch Pitbull, jeder für sich alleine auch schon ein Garant für Top-Hits, für Mega-Songs. Und dann noch im Doppelpack, oh meine Güte, da haltet mal eure Ohren und eure Hüte fest.
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1: Platz 21.
2: J-Lo.

Ja, wir starten jetzt direkt auf Platz 20. Auch ein ganz bekannter Name, Dominik Fick mit Baby Doll. Letzte Woche auf Platz 21 und einen Platz nach vorne verbessert. 21 Wochen dabei und die beste Platzierung bisher, Platz 2. Auf Platz 19 ein Re-Entry in die 30er und zwar Platz 34 letzte Woche. Für mich der höchste Neueinsteiger in die 30, also beziehungsweise Zurückkommer in die Top 30. Hugel, Emile, Angel und Ultra Nate mit Moving to the Sun. 4 Wochen dabei, beste Platzierung, die aktuelle Platz 19. Also wirklich mega dieser Song. Ja, ich denke einfach, man muss auch mal sagen, wie toll die Sender alle sind. Dein Lieblingsradio hat mega coole Moderatoren, mega coole Sendungen. Da möchte ich mich auch für die tolle Übergabe an alle Radiosender recht herzlich bedanken und freue mich, dass ich heute meinen Chartbreaker wieder aus dem Illertal senden kann, aus dem Sendestudio in Weißenhorn. Mein Name ist Sascha Mario Kassner und ja, heute ist der Chartbreaker-Abend, beziehungsweise montags ist der Chartbreaker-Abend. Von 22 bis 0 Uhr starte ich mit euch durch mit den besten Songs, die die Deutschen gekauft, gehört oder einfach nur genossen haben.

0: Ja, wir meinten, ihr habt Platz 18 eingenommen. Na, wer wird's wohl sein? Ein Hit, der wirklich schon ewig in den Charts mit drin ist. 54 Wochen, beste Platzierung, Platz 1 und das nicht nur 1, 2, 3, 5, 7 Mal. Nein, wesentlich öfters. Und zwar der Dauerbrenner von Netflix. Letzte Woche noch auf Platz 17, einen Platz nach hinten verloren. Hunter X, EJ, Andre Nuna, Ray Amy, K-Pop, Diamond Hunters Cast mit Golden. Ja, gut. Gold ist ja immer sehr beliebt, aber heißt nicht, dass ein Song wirklich so lang in den Top 30 ist und wirklich der absolute Sommerhit des letzten Jahres auch war. Ich könnte mir gut vorstellen, dass dieser Song auch noch mal ein bisschen nach vorne purzelt. Ja, warum der so erfolgreich ist, das glaube ich, muss ich gar nicht lange erklären. Das hat einfach damit zu tun, jeder, der auf Netflix diesen Film schaut oder diese Serie, da wird dieser Song als Intro oder auch als Closer benutzt und na, dann ist logisch, gell? Auf Platz Nummer 17, letzte Woche auf Platz 15, zwei Plätze verschlechtert, Michael Jackson mit Beat It, auch ein schon sehr, sehr alter Song, aber trotzdem mega erfolgreich, nicht nur wegen dem Musical, auch wegen dem Konzert, das hier in Deutschland auf Reisen ist. 46 Wochen dabei, beste Platzierung bisher, Platz Nummer 2. Und wir starten durch, weil irgendwie sind wir schon wieder hinten dran, ich bin so eine alte Quasselstrippe hier auf ja, eurem Lieblingsradio.
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Beat it! Jawohl, genau, Beat it! Ein Megasong. Ja, ich muss mich jetzt schon mal sputen auf Platz 16. Hammer, letzte Woche 23. Also da muckt man richtig 7 Plätze nach vorne gepaced. Baby Rexha mit Faceless New Religion, auch ein Megasong. 17 Wochen dabei, beste Platzierung, die aktuelle. AK außer Kontrolle mit hin und her. 4 Wochen bereits dabei. Beste Platzierung Platz 14 letzte Woche und diese Woche Platz 15. Also um einen Platz verschlechtert. Aber auch da ist noch nicht alle Tage Abend, würde ich einfach mal so dahin sagen.

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1: Naja, eigentlich müsste man ja sagen, wer ist heiß in den Top 101? Weil ich bin ja auch noch da und ich bin der Heißeste. Ja, okay, jetzt mal wieder übertrieben. Auf Platz 14, ganz schnell weiter. Letzte Woche auf Platz 12 um 2 Plätze verschlechtert. Ray mit Where is my husband? Auch schon 42 Wochen dabei. Beste Platzierung, Platz 2. Ja, das Schönste ist, wenn man über sich selber lachen kann. Auf Platz 13 unverändert. Taylor Swift mit The Fate of Ophelia. 40 Wochen dabei. Beste Platzierung auf Platz Nummer 1. Auch ein mega, mega cooler Song. Ja, damals kam ja dieser Song mit 8 oder insgesamt 8 weiteren Songs in die Singlecharts, weil die liebe Taylor Swift natürlich in den Albumcharts richtig abgeräumt hat. Ja, die Hauptplatzierung war sogar direkt Platz 1. Und ich glaube zu wissen, dass alle 8 Songs unter den Top 15 waren. Jetzt auf jeden Fall Platz 14 und Platz 13 für euch.

0: Ja, ihr Lieben, da sind wir wieder auf Platz 12. Bevor ich noch ein paar spezielle Dinge verkünde, sage ich jetzt mal. Auf Platz 12, letzte Woche auf Platz 16, also um 4 Plätze nach vorne verbessert. Er ist wieder auf den Sprung nach vorne. Alex Warren mit Ordinary, 74 Wochen dabei und wie gesagt 8-mal in Folge auf Platz 1 gewesen. Auf Platz 11, letzte Woche auf Platz 4, Bonnie's MC Xuz Chuglas mit Sprite. Oh, der Sprite wäre jetzt auch nicht schlecht. Aber es hat halt einen Haufen Kalorien. 2 Wochen dabei, beste Platzierung, Platz 4. Mein Gott, hat der noch andere Probleme? Ja, das hat er. Und zwar schaut in eure Sendepläne rein. Da gibt es ganz tolle Moderatoren, ganz tolle Formate. So als kleines Beispiel morgen von 20 bis 22 Uhr. 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Am Donnerstag die Retro Charts mit unserem Thomas Flegel. Am Freitag 18 bis 22 Uhr die liebe Sabine Baumeister mit Sabines Wochenende. Am Samstag von 10 bis 12, Moin Moin, die Morgenshow mit Harald Guttner. 15 bis 18 Uhr, das Runde muss ins Eckige mit wechselnden Moderatoren. Und am Sonntag normalerweise der Wachemacher mit unserem lieben Andreas. Leider ist er erkrankt. Liebe Grüße und gute Besserung von hier aus an meinen lieben Verteiler, der hier auch immer dafür sorgt, dass das Licht pünktlich an und wieder ausgeht. Nicht wahr, nicht? Also, ab durch die Mitte jetzt mit Platz 12 und 11.
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1: Platz 10 haben wir schon erreicht heute Abend. Platz 10. Also vorher waren wir hinten dran, jetzt sind wir vorne dran. Mann, wann sind wir denn eigentlich genau passend? Das ist immer so die Sache. Ja, das ist halt der Schwab, gell? Das wird wieder meine liebe Sabine, meine Bergfest-Kollegin sagen, der Schwab halt wieder, gell, der Schwab. Naja, macht ja nichts. Ich bin halt so, wie ich bin. Manchmal ein bisschen gaga, aber immer gerade raus. Auf Platz 10 haben wir einen Mega-Song. Und zwar Billie Jean von Michael Jackson. 62 Wochen dabei, beste Platzierung, Platz Nummer 2. Und letzte Woche hat dieser Song auch schon Platz 10 eingenommen. Der hat die Woche gar keine Lust gehabt, sich zu bewegen, weder nach vorne noch nach hinten. Naja, bei dem Wetter nicht zu verdenken. Auf Platz 9, letzte Woche ebenfalls auf Platz 9, The Killers mit Mr. Brightside. 90 Wochen, lasst euch das auf der Zunge vergehen, 90 Wochen dabei, beste Platzierung, Platz 8. Wahnsinn. Also da kann man wirklich sagen, dieser Song ist nicht nur erfolgreich, sondern mega erfolgreich. Wobei ich sagen muss, wie gesagt, unter den Top 100 zu sein, das ist eine Mega-Leistung. Selbst unter den Top 1000 ist es eine Mega-Leistung. Weil man muss mal überlegen, wie viele Genres, was für Altersklassen oder auch einfach nur die Geschlechterteilung, sagen wir mal ganz einfach, die sich im Musikbereich trifft, ist ja so wahnsinnig krass, dass es wirklich Hammer ist, welche Songs dann dort drinnen sind. Obwohl ich sagen muss, die letzten Jahre haben mir die Erfahrung gezeigt, dass eigentlich sehr viele deutsche Songs immer drinnen waren und halt auch viel so Schakalaka, Boom, Boom, Boom, Schakadinga, Dinga, Dingo. Ja, und momentan sind mehr so richtige Gassenhauer, sag ich mal, wie Billie Jean oder ich weiß gar nicht, Ordinary und so weiter wirklich dabei und ja, man kann sie sich eigentlich aus den Charts auch nicht rausdenken. Jetzt für euch Platz 10 und 9, The Killers und natürlich Michael Jackson.

Ja, Platz 8, ein Megasong. Ich mag ihn unwahrscheinlich gern, weil er so ein bisschen von der Rolle fällt, so wie ich das so ab und zu. Auf Platz 8 letzte Woche ebenfalls und 22 Wochen dabei, beste Platzierung bisher, Platz 1 und das in der Einsteigewoche. Und zwar Tam Impala mit Dracula. Ich bin auch manchmal ein Blutsauger, sagte die Mücke. Ah, okay. Das ging nach hinten los. Also gut, auf Platz 7, letzte war auf Platz 6, um einen Platz nach hinten verschlechtert. Justin Bieber featuring Nicki Minaj, Beauty and a Beat. 25 Wochen dabei und auch wochenlang einfach ganz frech die Platzierung Nummer 1 besetzt. Also wirklich, die haben sich da nicht wegtreiben lassen. Ich weiß auch nicht. Ich glaube, die haben an dem Platz 1 so Strom durchfließen lassen, sich festgehalten. Und irgendwann wurde dann der Strom doch abgeschaltet. Aber ich selber muss sagen, ich finde den Song richtig cool, weil wenn man Kopfhörer dabei auf hat, dann kreist quasi der Beat vom linken Ohr ans rechte oder umgekehrt. Naja. Ja, ich habe zwei

kranke Hände, deswegen kann ich das immer ganz schlecht sagen. Jetzt für euch auf jeden Fall Platz 8, Tame Impala mit Dracula. Und danach eben, wie gesagt, Justin Bieber und Nicki Minaj mit Beauty and a Beat. Ja, heute 22 bis 0 Uhr ist euer Chartbreaker-Abend mit eurem Sascha Mario Kassner. Ja, wir hatten ja dieses Jahr schon das 10-jährige Wahnsinn und ich freue mich mega, dass es so lange Bestand hat. Und ja, es ist einfach mein Herzensprojekt, sage ich einfach mal, der Chartbreaker. Wenn es mal nicht mehr geht oder wenn es ja nicht schön ist an einem Tag oder so und der Chartbreaker findet statt, das holt mich dann so richtig wieder hoch. Und ihr merkt es ja, ich bin voller Power und Energie. Vor allem, da ich jetzt endlich eine Software habe, wo ich mir dann beim Lesen gerade momentan nicht so schwer mehr tue. Und da hat man dann einfach mehr Freiheiten, mehr Freiheitsgefühl und mehr Raum und fühlt sich einfach cool. Also danke, dass ihr heute Abend mit mir den Abend genießt und dabei seid. Jetzt Platz 8 und Platz 7 für euch. Platz

0: husch husch weg waren's, gell? Auf Platz 6 Sarah Larsson mit Lush Life. Im Endeffekt hat Sarah Larsson sich mit Justin Bieber den Platz einfach nur getauscht. Also quasi, vorher saß einer rechts auf dem Stuhl und der andere links und dann eben der andere dann auf links und der eine auf rechts. Ja, irgendwie so war das ja. Letzte Woche auf Platz 7 Sarah Larsson um einen Platz nach vorne verbessert. 82 Wochen dabei und auch schon auf Platz 1 gewesen. Wenn ich mich richtig erinnere, sogar direkt in der Einsteigewoche. Ja, Platz 5. Samra und Capital Bra mit Ghetto Superstar. Oh mein Gott, das reimt sich sogar. Eine Woche dabei, beste Platzierung, dadurch natürlich auch auf Platz 5. Auch ein ganz interessanter Song, habe ich auch jetzt schon öfters mal gehört. Und ich würde sagen, wir starten direkt rein.
1: Platz 6.

Platz 5. Dieser Track ist neu.

0: dann flitzen wir jetzt direkt auf Platz 4. Tempo City und Self-Aware. Ein richtig heißer, sexy Song. Letzte Woche auf Platz 5, diese Woche auf Platz 4. Einen Platz verbessert. Ist wirklich mega. 13 Wochen dabei, kann man nicht meckern. Beste Platzierung, die aktuelle Platzierung. Ja, Self-Aware ist so ein heißer Song, wenn man so drüber nachdenkt. Bei 50 Shades of Grey hätte er mit Sicherheit auch einen guten Platz gefunden, dieser Song. Auf Platz 3, letzte Woche auch schon auf Platz 3, Summer Jam und Billy Joe mit Kilimanjaro. 7 Wochen dabei, Platz 3, bisher die beste Platzierung, also aktuell und auch letzte Woche auf seinem aktuellen besten Platz. Genau, und ich würde sagen, wir stürmen gleich mal Platz 4 und Platz 3 und hören uns die Songs an, weil wie gesagt, ich bin wirklich so ein Tempo City Fan eigentlich, wenn ich ehrlich bin, und mir gefällt auch einfach dieser Song, weil er einfach wirklich was richtig Cooles hat. Jetzt ab durch die Mitte.
1: Platz 4.

Ja, wir haben es jetzt schon ein bisschen eilig. Irgendwie kriege ich das momentan nicht so auf die Kette. Auf Platz 2, let's go auf Platz 2. Kitschkrieg mit Blumengarten und Shirin David. Gut, genug. 7 Wochen dabei. Beste Platzierung Platz 1 und das noch vor 2 Wochen. Auf Platz 1, let's go auf Platz 1. Shakira und Burna Boy mit Dai Dai. 7 Wochen dabei. Beste Platzierung Platz 1 und das auch schon mehrere Wochen. Muss ich jetzt einfach mal so sagen. Genau. Und ich würde sagen, wir geben Vollgas. Ich verabschiede mich schon mal bei euch, weil jetzt wird es wirklich richtig, richtig eng für den Abend. Falls es noch Zeit gibt, komme ich natürlich noch ganz kurz vorbei. Ich freue mich, dass ihr dabei wart. Bis nächste Woche Montag, 22 bis 0 Uhr. Euer Sascha Mario Kasser mit der Chartbreaker, die Top 30 der deutschen offiziellen Singlecharts. Hier noch ein herzliches Dankeschön an die GfK Entertainment Group für die Ausnahmegenehmigung, dass ich das hier auch alles so übernehmen darf und machen darf. Und ich würde sagen, ab durch die Idee mit Platz 2 und 1. 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